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1: Im Studio Tina Schabenstiel, guten Morgen. Der Tankrabatt soll kommen. Die Bundesregierung hat die Maßnahme dafür gestern Abend beschlossen. Wie bereits im Sommer soll die Energiesteuer inklusive Mehrwertsteuer auf Benzin und Diesel um etwa 17 Cent pro Liter gesenkt werden. Bundeskanzler Friedrich Merz will sich heute mit der Bundestagsfraktion der Union über die Konsequenzen der Wahlniederlage in Berlin und Mecklenburg-Vorpommern beraten. Zuvor hatte Merz deutlich gemacht, dass er seine Ämter als Kanzler und CDU-Parteichef behalten wolle und seinen Reformkurs bei Pflegerente und Gesundheit fortsetzen werde. Auf dem Münchner Oktoberfest hat es ein tragisches Unglück gegeben. Ein Mitarbeiter eines Freefall Towers ist nach einem Unfall gestern Abend an seinen schweren Verletzungen gestorben. Der Präsident des Weltfußballverbandes FIFA, Gianni Infantino, hat sich offen für Reformen gezeigt und damit auf die andauernde Kritik an seinem Führungsstil reagiert. Er hat in einem Brief an die Chefs der 211 Mitgliedsverbände und die Mitglieder der FIFA-Councils eine unabhängige externe Überprüfung angekündigt. Dabei soll es um die FIFA-Governance und Beratungen über eine Stärkung der Entscheidungsprozesse gehen. Das waren die Max Neo Schlagzeilen. Die nächsten ausführlichen Nachrichten gibt es dann in einer Stunde.
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2: Aktuell sind es 15 Grad mit überwiegend Wolken am Himmel. Heute Nacht geht es noch auf bis zu 10 Grad runter. Trocken dürfte es aber den ganzen Tag bleiben.
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2: Auf der A73 in Nürnberg Richtung Röthenbach ereignete sich ein Unfall auf der Südwesttangente. Hier staut es sich.
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2: Gibt es in Nürnberg in der Ostendstraße, im Bierweg, in der Nähe vom Flughafen und in der Saarbrückner Straße. Sowie in Fürth wird geblitzt, in der Hartstraße und in der Würzburger Straße. Sowie auch in Erlangen in der Schallershofer Straße. Falls ihr noch mehr Staus oder Blitzer gesehen habt, dann ruft uns gerne an oder schickt uns eine WhatsApp. Die Nummer ins Studio ist die 0911 810 9000 oder ihr schreibt uns eine Nachricht über die Max Neo App. Ich wünsche euch eine gute und sichere Fahrt.
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2: Herzlich willkommen an diesem schönen Dienstagmorgen zu Max Neo Stadler mit mir, Felicitas. Die Band Status Quo hat heute vor genau 40 Jahren viele Fans bestimmt ganz schön überrascht. Denn sie haben ja immer ganz unverblümt gesagt, dass ihre Songs immer aus denselben Akkorden bestehen. Aber vor 40 Jahren haben sie einen Song rausgebracht, der gar nicht so typisch Status Quo war. Was das Besondere an diesem Song ist, das erfahrt ihr gleich. Jetzt starten wir mit 25 von Van Holzen.

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Willkommen zu Max Neo Startklar mit mir, Felicitas. Vor 40 Jahren hat Status Quo einen Song rausgebracht, der gar nicht so dem Stil der Band entsprach. Das Besondere, der Song war im Original auch gar nicht von ihnen, sondern vom niederländischen Duo Boland Boland.

In Skandinavien war dieses Original von Indie Arminau schon 1981 ein Riesenhit. 5 Jahre später haben Status Quo ihr Cover als Single rausgebracht. Musikalisch haben sie gar nicht so viel an dem Song geändert, aber sie haben den sehr kritischen Text deutlich entschärft. Bei Status Quo war Indie Arminau plötzlich kein Antikriegslied mehr. Es ist aber einer der größten Hits ihrer Karriere geworden und in Deutschland sogar der einzige Nummer 1-Hit von Status Quo. Und jetzt für euch Indie Arminau von Status Quo.

0: Ihr hört Max Neo Stadler mit mir, Felicitas. Ja, wie ihr jetzt eben schon gehört habt, was soll aus uns noch werden? Uns droht große Not. Das kann man wohl mit unserem Bundeskanzler auch ein bisschen behaupten. Denn Friedrich Merz ist der wohl unbeliebteste Kanzler, den Deutschland je hatte. Die Umfragewerte von Merz sind nicht erst seit gestern im Keller. Der Wahlverlust der CDU bei der Sachsen-Anhalt-Wahl hat ordentlich gezeigt, wie unzufrieden viele Menschen mit seiner Arbeit und der Arbeit der Regierung sind. Aber für ihre Meinungen zum Kanzler haben die Menschen jedoch ganz unterschiedliche Gründe. Max-Neo-Reporter Yannick war im Hauptmarkt in Nürnberg unterwegs und hat sich mal ein paar dieser Meinungen und Gründe für euch eingeholt.
1: Was ist denn Ihre Meinung zum Bundeskanzler?
2: Ich finde, er ist nicht so zeitgemäß und ja, das stört mich eigentlich am meisten an ihm.
1: Was ist nicht so zeitgemäß an ihm?
2: Er geht nicht auf die Bedürfnisse von jungen Leuten ein und das, was sie sich vorstellen und was sie ja, erreichen wollen, sondern ignoriert das eher, um so ein bisschen seinen Schuh durchzuziehen. Ja.
1: Was müsste die Regierung denn machen, damit es besser läuft?
2: Dass man auch vielleicht auf Umweltbedürfnisse eingeht, das wäre mir persönlich zum Beispiel sehr wichtig. Und auch die Kommunikation mit anderen Ländern fand ich immer sehr miserabel, was ich so aus den Medien mitbekommen habe.
3: Es sieht ihn zu selten. Es passiert irgendwie nichts. Gut, was jahrelang kaputt gemacht worden ist, was will man in kurzer Zeit in Ordnung bringen? Wir haben eine Firma, die meisten wollen nur noch 4 Tage die Woche arbeiten. Ich verstehe es auch, weil die jungen Leute sagen, was soll ich damit? Ich kann mir kein Auto leisten. Ich will lieber weniger arbeiten.
1: Was halten Sie vom Thema Vermögenssteuer und Wiedereinführung?
3: Finde ich ganz schlimm, weil die Leute haben sich das gespart, selber erspart und dann wird es dir wieder weggenommen.
1: Was ist mit Milliardären, die ihr Geld hauptsächlich geerbt haben?
3: Da haben auch mal Leute dafür gearbeitet. Die haben es halt gut angelegt oder ist immer mehr draus geworden. Wenn du mal Geld hast, wird es ja auch immer mehr. Da sagt man, die erste Million ist die schwerste und dann läuft es von alleine sozusagen.
0: In der Politik kann man es zwar nie allen recht machen, aber vielleicht schafft es der Bundeskanzler doch noch die Kurve zu kriegen und auf die Bedürfnisse der Leute einzugehen, damit möglicherweise ein Schuh draus wird, den sich dann die breite Bevölkerung auch anziehen kann. Denn was soll denn da noch nachkommen? Doch bevor wir uns mit diesen zukunftsweisenden Fragen beschäftigen und auch noch drin verlieren, hier der nächste Song. Ihr hört Whatever It Takes.

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Wie sicher fühlt ihr euch auf den Radwegen von Nürnberg? Eins ist sicher, ob zur Schule, zum Sport oder zur Arbeit, ihr kennt die Radwege besser als den Radwegen von Nürnberg. Eins ist sicher, ob zur Schule, zum Sport oder zur Arbeit, ihr kennt die Radwege besser am besten. Deshalb stehen

Das Radfahren soll nämlich wieder attraktiver sein, sodass junge Menschen sich gerne mit dem Fahrrad bewegen und frei bewegen können. Ihr könnt noch bis zum 30. November 2026 an dem ADFC Fahrradklimatest teilnehmen. Und jetzt hört ihr You Can Get It von Arkells and Kayflay.

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1: Im Studio Sida Yavuz. Guten Morgen. Auf dem Münchner Oktoberfest hat es einen tragischen Unglück gegeben. Ein Mitarbeiter eines Freefall Towers ist nach einem Unfall gestern Abend an seinen schweren Verletzungen gestorben. Joshua Heise berichtet.
2: Der Sicherheitsmann soll sich nach ersten Erkenntnissen der Polizei wohl in einem Bereich aufgehalten haben, in dem er nicht hätte sein dürfen. Er wurde wahrscheinlich erst von dem Fahrgeschäft getroffen und dann möglicherweise eingequetscht. Der 52-Jährige wurde zunächst reanimiert und ins Krankenhaus gebracht, wo er später verstarb. Augenzeugen vor Ort wurden durch ein Kriseninterventionsteam betreut. Der genaue Unfallhergang soll nun ermittelt werden.
1: Der Tankrabatt soll kommen. Die Bundesregierung hat die Maßnahme dafür gestern Abend beschlossen. Wie bereits im Sommer soll die Energiesteuer inklusive Mehrwertsteuer auf Benzin und Diesel um etwa 17 Cent pro Liter gesenkt werden. Die Maßnahme soll von Oktober bis Ende Dezember gelten. Damit sollen die wegen des Iran-Kriegs gestiegenen Spritpreise gemildert werden. Durch die niedrigere Energiesteuer nimmt der Bund knapp 2,5 Milliarden Euro weniger ein. Bundestag und Bundesrat müssen der Maßnahme noch zustimmen. Das soll laut Finanzministerium noch in dieser Woche passieren. Bundeskanzler Friedrich Merz will sich heute mit der Bundesfraktion der Union über die Konsequenzen der Wahlniederlage in Berlin und Mecklenburg-Vorpommern beraten. Zuvor hatte Merz deutlich gemacht, dass er seine Ämter als Kanzler und CDU-Parteichef behalten wolle. Es tut mir so, so, so leid. Wie auch immer, Merz möchte auf jeden Fall Kanzler und CDU-Parteichef bleiben und seine Reformkurse bei Pflege, Rente und Gesundheit fortsetzen. Der Koalitionspartner SPD will die Maßnahmen noch einmal überprüfen. Beim Thema Krankenversicherung hat der Kanzler gestern einen möglichen Kurswechsel angedeutet. Das Nebeneinander von privaten und gesetzlichen Kassen werde von vielen als ungerecht empfunden. Meine Kollegin lacht hier gerade, ich kann gerade nichts dafür. Aber konkrete Pläne hat Merz diesbezüglich nicht genannt. CSU-Landtagsfraktionschef Klaus Hottelscheck hat vor vorschnellen Entscheidungen gewarnt. Der Präsident des Weltfußballverbandes FIFA Infantino hat sich offen für Reformen gezeigt und damit auf die andauernde Kritik an seinen Führungsstil reagiert. Er hat in seinem Brief an die Chefs der 211 Mitgliedsverbände und die Mitglieder des FIFA-Konsals eine unabhängige externe Überprüfung angekündigt. Dabei soll es um die FIFA-Gouvernance und Beratungen über eine Stärkung der Entscheidungsprozesse gehen. Außerdem plant er eine direkte, strukturierte und zeitlich begrenzte Konsultation mit dem Zusammenschluss von Fußballverbänden, Mitgliedsverbänden und weiteren relevanten Interessengruppen vorzuschlagen. Auf eine erneute Kandidatur als FIFA-Präsident will der 56-jährige Schweizer nicht verzichten. Das waren die Max Neo. Und die nächsten Nachrichten gibt es in einer Stunde ohne Lachanfall.
3: Danke, Sida.
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3: Aktuell sind es 15 Grad mit überwiegend Wolken am Himmel. Heute Nacht geht es noch auf bis zu 10 Grad runter. Trocken dürfte es aber den ganzen Tag bleiben.
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3: Hier ist es momentan ruhig, ihr habt also freie Fahrt.
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3: Gibt es in Nürnberg, in der Ostendstraße, im Biergarten in der Nähe vom Flughafen, in der Saarbrückner Straße, in der Gibitzenhofstraße, in der Eichendorfstraße und in der Seckendorfstraße. sowie in Fürth wird geblitzt, in der Harzstraße und in der Würzburger Straße und auch in Erlangen in der Schallershofer Straße und am Europakanal. Falls ihr noch mehr Staus oder Blitzer gesehen habt, dann ruft uns gerne an oder schickt uns eine WhatsApp. Die Nummer ins Studio ist die 09 11 810 9000 oder ihr schreibt uns eine Nachricht über die Maxneo App. Ich wünsche euch eine gute und sichere Fahrt.
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3: Einen schönen Dienstagmorgen wünsche ich euch. Ihr hört Maxneo Stadler auf der 106.5 mit mir, Felicitas. Wer kennt sie nicht? Die leidige Baustelle, die gefühlt nur Ärger mit sich bringt. Nun hat auch in Nürnberg wieder eine neue Baustelle begonnen. Was es mit dieser Baustelle auf sich hat und worüber sich die Nürnberger Bevölkerung eventuell die Haare raufen könnte, das erfahrt ihr gleich. Wir starten mit Madness von AVEC.

0: Willkommen zu Max Neo Stadler auf der 106.5. Gestern hat die neue Verkehrsführung am Kreuz Nürnberg-Hafen begonnen. Grund dafür ist der Bau von neuen Hafenbrücken. Diese Baumaßnahme wird Verkehrsbehinderungen und längere Fahrzeiten mit sich bringen. Dem Bürgermeister Andreas Kriegelstein ist bewusst, dass viele Menschen genervt von dieser Baustelle sein werden.
1: Also wichtig ist, dass jetzt alle Menschen, die hier am Hafen Nürnberg unterwegs sind, auch ab Montag etwas mehr Zeit mitbringen. Ich glaube, das Wichtigste ist, dass man sich auf die neue Verkehrssituation einlässt und vor allem geduldig bleibt.
0: Dabei müssen nicht nur Autofahrer geduldig sein, auch wer mit den Öffis unterwegs ist, muss mit längeren Fahrzeiten rechnen.
1: Also der Bus wird weiterhin fahren, aber es kann natürlich auch sein, dass der Bus jetzt auch ab Montag erstmal ein Stück weit im Stau steht, gerade in der Rush-Hour. Insgesamt wollen wir ja auch durch die Neubau der Brücken sicherstellen, dass Busse besser fahren können, aber auch zum Beispiel die Radfahrer, die Fußgänger hier dann über die neuen Brücken dann auch gehen.
0: Die Geduld soll sich also letzten Endes auch auszahlen. Um die Baustelle zum Umgehen hat zum Beispiel Andreas Kriegelstein auch noch einen Tipp.
1: Also wir haben auf der Homepage des Servicebetriebs öffentlicher Raum, SÖR, haben wir alle Informationen, auch über die Verkehrsführung, und die Autofahrer können sich dort direkt informieren.
0: Die Baustelle soll in etwas über 3 Jahren fertig sein. Kriegelstein betont aber, dass es sich dabei um eine Investition auch in die Zukunft handelt. Ob das stimmt, wird sich zeigen, wenn das Projekt abgeschlossen ist. Und jetzt hört ihr Blood on the Hospital Floor von The Wombats.

0: Ihr hört Max Neo Stadler, eure Adresse für erstklassigen Indie. Modernere Lernorte, Digitalisierung und gesicherte Lehrerversorgung. Das und weitere zahlreiche Erneuerungen erwarten die Schüler in diesem Schuljahr. Die Stadt Nürnberg investiert, obwohl die finanziellen Bedingungen angespannt sind, weiter in Bildung. Man muss gute Rahmenbedingungen schaffen, aber auch die Schule pädagogisch weiterentwickeln. Heute habe ich Pauline bei mir im Studio, die sich mit dem Thema ausführlich beschäftigt hat. Hallo Pauline.
1: Hi Felicitas.
0: Moderne Lernorte sind wichtig für Schüler, um sich wohlzufühlen, sich besser konzentrieren zu können und somit auch besser zu lernen. Welche Fortschritte kann man also hier in Nürnberg denn eigentlich sehen?
1: Man kann mehrere sichtbare Fortschritte sehen. Zum Beispiel kann die berufliche Oberschule Nürnberg in den Herbstferien in den ersten Teil des neuen Schulzentrums ziehen. Der Baubeginn des Gebäudes war vor knapp 3 Jahren und die vorhergesehene Fertigstellung wäre im Juni gewesen, die sich jetzt aber verzögert hat. Außerdem kriegt die Henri-Dunant-Grundschule einen Neubau, der frühestens nächstes Jahr fertiggestellt sein wird. Ihr bisheriges Gebäude ist mittlerweile schon 71 Jahre alt. Außerdem wird mit dem Start der neuen Grundschule Lichtenreuth begonnen.
0: Zu modernen Schulen gehört aber auch die Digitalisierung der Schulen, die stark weitergeführt werden soll. Die Stadt arbeitet schon daran, WLAN-Lücken zu schließen und möchte die Ausstattung von Geräten an den Schulen sichern. Zum Beispiel sind Grundschulen schon vollständig ausgestattet mit Tablets, Laptops und anderer Technik. Es gibt dann jeweils ein Gerät für 2 Schüler. Wie schafft es denn die Stadt Nürnberg eigentlich, die Schulen zu digitalisieren und das dabei auch noch so sicher zu gestalten?
1: Mit dem neuen 4-Säulen-Zuschuss vom bayerischen Staat wird die Finanzierung von SchülerInnengeräten und LehrerInnengeräten auf neue Grundlagen gebracht. Da die Entwicklung von KI auch den Anstieg von Phishing-Angriffen bedeutet, wurde sich hier auch etwas überlegt. Es wird einen Online-Vortrag in 2 Monaten für Lehrkräfte geben. Der Online-Vortrag soll zeigen, wie Risiken im Schulalltag reduziert werden können und Cyberangriffe erkannt werden können.
0: Man hört immer wieder, dass Schüler, Lehrer sowie Eltern sich darüber beschweren, dass zum Beispiel der Lehrermangel zu groß ist, sowie dass viele Stunden ausfallen und dadurch viel Unterrichtszeit wegfällt. Zum Schuljahresbeginn zum Beispiel soll sich das jetzt an den Nürnberger allgemeinbildenden und beruflichen Schulen verbessert haben. Was genau hat sich denn dort geändert, um diese Probleme zu verbessern?
1: Hauptsächlich wurden viele neue Lehrkräfte eingestellt, zum Beispiel 16 neue an allgemeinbildenden Schulen und insgesamt 39 Beamte oder Angestellte an beruflichen Schulen. Es wird auch noch weitere Einsätze von Lehrkräften an Schulen nach ihrer Ausbildung geben, sowie Einsätze von Studierenden geplant sind. Da zeigt sich, dass sich auch wirklich darum gekümmert wurde, an Nürnberger Schulen genügend Lehrer zu haben.
0: Ich finde, da hast du recht. Man sieht, dass die Stadt Nürnberg in vielen verschiedenen Bereichen versucht, die Schulen weiterzuentwickeln für das aktuelle Schuljahr. Es hört sich so an, als würde das auch gut funktionieren. Die Bildung ist ja wichtig und entscheidet auch oft darüber, was für Chancen junge Menschen in der Zukunft haben. Deswegen ist es wichtig, ihnen eine faire Möglichkeit zu geben und sich zu bilden. Danke für das Gespräch, Pauline.
1: Gerne.
0: Und ihr hört jetzt Give Me the Future von Bastille.

0: Ihr hört Max Neo Startler, den etwas anderen Start in den Dienstagmorgen. Eine Band, die nicht nur Musik, sondern sogar einen eigenen Schokoriegel rausgebracht hat, geht dieses Jahr auf Welttournee. Westlife, eine irische Band, ist 1998 als Boygroup gestartet und hat seitdem zahlreiche Popsongs veröffentlicht. Darunter ihre größten Hits wie Uptown Girl, Flying Without Wings und You Raise Me Up. Nach der Trennung im Jahre 2012 folgte eine 6-jährige Pause, bevor sich die Band schließlich 2018 wieder zusammenraufte. Nun feiert sie ihr 25-jähriges Jubiläum mit einer World Tour und der neuen Single You Love Amazes Me. Das Lied beschreibt mit seinem emotionalen Text eine Art von Liebe, die zugleich Klarheit und Trost gibt. Vom 17. bis zum 25. November tritt Westlife in der Barclays Arena in Hamburg und in der Lanxess Arena in Köln auf. Das war Max Neo Stadler mit mir Felicitas. Ich wünsche euch einen schönen Tag und um 12 ist meine Kollegin Tina dann in der Max Neo Auszeit wieder für euch da.
1: 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It is going to be one huge celebration. 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
1: Im Studio Sida Yavuz. Guten Tag. Auf dem Münchner Oktoberfest hat es ein tragisches Unglück gegeben. Ein Mitarbeiter eines Freefall Towers ist nach einem Unfall gestern Abend an seinen schweren Verletzungen gestorben. Joshua Heise berichtet.
2: Der Sicherheitsmann soll sich nach ersten Erkenntnissen der Polizei wohl in einem Bereich aufgehalten haben, in dem er nicht hätte sein dürfen. Er wurde wahrscheinlich erst von dem Fahrgeschäft getroffen und dann möglicherweise eingequetscht. Der 52-Jährige wurde zunächst reanimiert und ins Krankenhaus gebracht, wo er später verstarb. Augenzeugen vor Ort wurden durch ein Krisen-Interventionsteam betreut. Der genaue Unfallhergang soll nun ermittelt werden.
1: Der Tankrabatt soll kommen. Die Bundesregierung hat die Maßnahme dafür gestern Abend beschlossen. Wie bereits im Sommer soll die Energiesteuer inklusive Mehrwertsteuer auf Benzin und Diesel um etwa 17 Cent pro Liter gesenkt werden. Die Maßnahme soll von Oktober bis Ende Dezember gelten. Damit sollen die wegen des Iran-Kriegs gestiegenen Spritpreise gemildert werden. Durch die niedrigere Energiesteuer nimmt der Bund knapp 2,5 Milliarden Euro weniger ein. Bundestag und Bundesrat müssen der Maßnahme noch zustimmen. Das soll laut Finanzministerium noch in dieser Woche passieren. Bundeskanzler Friedrich Merz will sich heute mit der Bundestagsfraktion der Union über die Konsequenzen der Wahlniederlage in Berlin und Mecklenburg-Vorpommern beraten. Zuvor hatte Merz deutlich gemacht, dass er seine Ämter als Kanzler und CDU-Parteichef behalten wolle und seinen Reformkurs bei Pflege, Rente und Gesundheit fortsetzen werde. Der Koalitionspartner SPD will die Maßnahmen noch einmal überprüfen. Beim Thema Krankenversicherung hat der Kanzler gestern einen möglichen Kurswechsel angedeutet. Das Nebeneinander von privaten und gesetzlichen Kassen werde von vielen als ungerecht empfunden. Sagt er. Konkrete Pläne nannte Merz allerdings nicht. CSU-Landtagsfraktionschef Klaus Holleschek hat vor vorschnellen Entscheidungen gewarnt. Der Präsident des Weltfußballverbandes FIFA, Gianni Infantino, hat sich offen für Reformen gezeigt und damit auf die andauernde Kritik an seinem Führungsstil reagiert. Er hat in einem Brief an die Chefs der 211 Mitgliedsverbände und Mitglieder des FIFA-Konsuls eine unabhängige externe Überprüfung angekündigt. Dabei soll es um die FIFA-Governance und die Beratung über eine Stärkung der Entscheidungsprozesse gehen. Außerdem plant er eine direkte, strukturierte und zeitlich begrenzte Konsultation mit dem Zusammenschluss von Fußballverbänden, Mitgliedsverbänden und weiteren relevanten Interessengruppen vorzuschlagen. Auf eine erneute Kandidatur als FIFA-Präsident will der 56-jährige Schweizer nicht verzichten. Das waren die Max-Neo-Nachrichten. Die nächsten Nachrichten gibt es in einer Stunde.
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1: Im Studio Sida Yavuz. Guten Tag. Auf dem Münchner Oktoberfest hat es ein tragisches Unglück gegeben. Ein Mitarbeiter eines Freefall Towers ist nach einem Unfall gestern Abend an seinen schweren Verletzungen gestorben. Joshua Heise berichtet.
2: Der Sicherheitsmann soll sich nach ersten Erkenntnissen der Polizei wohl in einem Bereich aufgehalten haben, in dem er nicht hätte sein dürfen. Er wurde wahrscheinlich erst von dem Fahrgeschäft getroffen und dann möglicherweise eingequetscht. Der 52-Jährige wurde zunächst reanimiert und ins Krankenhaus gebracht, wo er später verstarb. Augenzeugen vor Ort wurden durch ein Krisen-Interventionsteam betreut. Der genaue Unfallhergang soll nun ermittelt werden.
1: Der Tankrabatt soll kommen. Die Bundesregierung hat die Maßnahme dafür gestern Abend beschlossen. Wie bereits im Sommer soll die Energiesteuer inklusive Mehrwertsteuer auf Benzin und Diesel um etwa 17 Cent pro Liter gesenkt werden. Die Maßnahme soll von Oktober bis Ende Dezember gelten. Damit sollen die wegen des Iran-Kriegs gestiegenen Spritpreise gemildert werden. Durch die niedrigere Energiesteuer nimmt der Bund knapp 2,5 Milliarden Euro weniger ein. Bundestag und Bundesrat müssen der Maßnahme noch zustimmen. Das soll laut Finanzministerium noch in dieser Woche passieren. Bundeskanzler Friedrich Merz will sich heute mit der Bundestagsfraktion der Union über die Konsequenzen der Wahlniederlage in Berlin und Mecklenburg-Vorpommern beraten. Zuvor hatte Merz deutlich gemacht, dass er seine Ämter als Kanzler und CDU-Parteichef behalten wolle und seinen Reformkurs bei Pflege, Rente und Gesundheit fortsetzen werde. Der Koalitionspartner SPD will die Maßnahmen noch einmal überprüfen. Beim Thema Krankenversicherung hat der Kanzler gestern einen möglichen Kurswechsel angedeutet. Das Nebeneinander von privaten und gesetzlichen Kassen werde von vielen als ungerecht empfunden. Sagt er. Konkrete Pläne nannte Merz allerdings nicht. CSU-Landtagsfraktionschef Klaus Holleschek hat vor vorschnellen Entscheidungen gewarnt. Der Präsident des Weltfußballverbandes FIFA, Gianni Infantino, hat sich offen für Reformen gezeigt und damit auf die andauernde Kritik an seinem Führungsstil reagiert. Er hat in einem Brief an die Chefs der 211 Mitgliedsverbände und Mitglieder des FIFA-Konsuls eine unabhängige externe Überprüfung angekündigt. Dabei soll es um die FIFA-Governance und die Beratung über eine Stärkung der Entscheidungsprozesse gehen. Außerdem plant er eine direkte, strukturierte und zeitlich begrenzte Konsultation mit dem Zusammenschluss von Fußballverbänden, Mitgliedsverbänden und weiteren relevanten Interessengruppen vorzuschlagen. Auf eine erneute Kandidatur als FIFA-Präsident will der 56-jährige Schweizer nicht verzichten. Das waren die Max Neo Nachrichten. Die nächsten Nachrichten gibt es in einer Stunde.
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3: Die Sonne scheint bei aktuell 15 Grad. Allgemein gibt es heute einen Mix aus Sonne und Wolken bei Höchstwerten von bis zu 16 Grad. Am Abend kühlt es dann auf um die 9 Grad ab. Morgen sieht es dann ähnlich aus mit einem Mix aus Sonne und Wolken mit Temperaturen zwischen 17 und 19 Grad.
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3: Hier ist gerade nichts los und ihr habt freie Fahrt.
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3: In Nürnberg auf dem Ritter von Schuhplatz, in Nürnberg-Aibach auf der Aibacher Hauptstraße und dann nochmal in Nürnberg auf der äußeren Bayreuther Straße. In Erlangen blitzt es auf der Sieglitzer Hofstraße. Falls ihr noch was gesehen habt, Staus oder Blitzer, dann klingelt einfach durch oder schreibt uns eine WhatsApp. Die Nummer ins Studio, das ist die 0911 810 9000 oder schreibt uns auch gerne über die Max Neo App. Damit wünsche ich euch eine gute, aber vor allem auch sichere Fahrt.
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3: Mit Tina. Hallo und herzlich willkommen zu unserer gemeinsamen Mittagspause hier auf Max Neo. Da hatten die Fans von As It Is erstmal einen Schock, als es vor 2 Jahren hieß, wir machen eine Pause. Keine Ahnung, wie lange. So gesehen waren es dann doch nur 2 Jahre und jetzt melden sie sich mit einem neuen Album zurück, unser Max Neo Album der Woche. Und wie das klingt und wieso gerade der Opener nicht besser gewählt sein könnte, das hört ihr gleich. In die Stunde starten wir mit Kult und Atlantis. Ich wünsche euch eine wundervolle Mittagspause.

0: Gleich 11:45, ihr hört die Max-Neo-Auszeit mit Tina. It is what it is, oder soll ich lieber sagen, as it is. Die britische Pop-Punk-Band aus Britain hat auf alle Fälle wieder am Start und haben sie nach 2 Jahren Pause mit ihrem Album As It Is zurückgemeldet.
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0: Die Band gibt es eigentlich schon seit 2012. Vor 2 Jahren haben sie aber eine Pause auf unbestimmte Zeit angekündigt. Viele Fans hatten Angst, dass das Aus der Band bedeuten könnte. Aber schon wenige Monate später haben sie ihr Comeback angekündigt. Und der Album-Opener I'm So Alive könnte da nicht passender gewählt sein. Er verkündet laut und energetisch, As It Is ist wieder zurück. In einem Interview erzählt die Band, dass dieser Song genau die Art von Musik gewesen wäre, die sie selbst als Teenager gerne gehört hätten. Sie singen darüber, endlich wieder gemeinsam im Studio zu stehen und zu feiern, dass die Band wieder da ist. Aus unserem Album der Woche As It Is von der gleichnamigen Band I'm So Alive.

0: Gleich 12:30, ihr hört die Max-Neo-Auszeit. Ja, eure Adresse, wenn ihr über die aktuellsten und teilweise auch kuriosesten News in Franken und der Welt informiert sein wollt. Und zwei solcher Meldungen habe ich jetzt in Form meiner Kolleginnen Pauline und Barbara bei mir. Hallo ihr beiden.
1: Hi.
0: Ja, Pauline, du hast uns News aus der Unterwasserwelt für uns mitgebracht.
1: Genau, und zwar treibt die Blaukrabbe ihr Unwesen aktuell im Mittelmeer. Eigentlich kommt sie aus dem Atlantik und wurde wahrscheinlich durch Schiffe hierher verschleppt. Dort frisst sie zum Beispiel Muscheln, was sehr schlecht für die Fischereien sind und bringt das Ökosystem einfach aus dem Gleichgewicht. Forscher haben auch schon eine Lösung dafür gefunden, und zwar haben sie ganz viele Oktopusse gezüchtet und sie wieder im Meer ausgesetzt in der Hoffnung, dass sie überleben und die Blaukrabben fressen.
0: Ja, okay. Ich hoffe mal, das klappt. Oder wir haben dann so eine Eskalation wie in Australien, wo wir alle Tiere haben und das in Übermaß. Ja, reisen wir mal vom Fisch zum Fischbrötchen, also zurück nach Deutschland. Aktuell ist ja nicht nur Oktoberfest, sondern auch noch andere Volksfeste und Kerbers. Und da gehören Fahrgeschäfte bekanntlich dazu. Eine Fahrt im Kettenkarussell hat aber leider etwas zu lange gedauert. Nicht wahr, Barbara?
2: Ja, das stimmt. Auf dem Hamburger Dom bleibt am Abend das Kettenkarussell in 30 Meter Höhe stehen. Die Feuerwehr versorgte die Fahrgäste über die Leiter mit Wärmedecken. 3 Stunden später, kurz nach Mitternacht, funktionierte es dann aber zum Glück wieder.
0: Ja, Gott sei Dank. Also ich überlege es mir dieses Jahr zweimal, ob ich noch in ein Fahrgeschäft gehe. Da passiert mir aktuell ein bisschen zu viel. Danke euch beiden für eure News.
1: Gerne.
2: Gerne.
0: Auf Max Neo jetzt Scharlachrot von Zunder Blitz.

0: Tine hier, ihr hört die MaxNeo Auszeit. Moderne Lernorte, Digitalisierung und gesicherte Lehrerversorgung. Das und weitere zahlreiche Erneuerungen erwarten Schüler in diesem Schuljahr. Obwohl es finanziell etwas angespannt ist, investiert die Stadt Nürnberg weiter in Bildung. Sie versucht dabei, gute Rahmenbedingungen zu schaffen und dabei die Schule pädagogisch weiterzuentwickeln. Pauline aus der MaxNeo Redaktion ist selbst Schülerin und hat sich mit dem Thema mal genauer befasst. Hallo Pauline.
1: Hi Tina.
0: Moderne Lernorte sind wichtig für Schüler und Schülerinnen, um sich wohlzufühlen, besser zu konzentrieren und somit auch besser zu lernen. Welche Fortschritte kann man hier in Nürnberg sehen?
1: Man kann mehrere sichtbare Fortschritte sehen. Zum Beispiel kann die berufliche Oberschule Nürnberg in den Herbstferien schon in den ersten Teil des neuen Schulzentrums ziehen. Der Baubeginn des Gebäudes war vor knapp 3 Jahren und die vorhergesehene Fertigstellung wäre im Juni gewesen, die sich jetzt aber verzögert hat. Außerdem kriegt die Henri Dunant Grundschule einen Neubau, der frühestens nächstes Jahr fertiggestellt ist. Ihr bisheriges Gebäude ist mittlerweile 71 Jahre alt. Außerdem wird mit dem Start der neuen Grundschule Lichtenreuth begonnen.
0: Zu modernen Schulen gehört aber auch die Digitalisierung der Schulen, die stark weitergeführt werden soll. Die Stadt arbeitet schon daran, WLAN-Lücken zu schließen, na Gott sei Dank, und möchte die Ausstattung von Geräten an Schulen sichern. Grundschulen sind schon vollständig ausgestattet mit Tablets, Laptops und anderer Technik. Es gibt dann jeweils ein Gerät für 2 Schüler. Aber wie schafft die Stadt Nürnberg, die Schule zu digitalisieren und das dabei auch noch sicher zu gestalten?
1: Mit dem neuen 4-Säulen-Zuschuss vom Bayerischen Staat wird die Finanzierung von SchülerInnengeräten und LehrerInnengeräten auf neue Grundlagen gebracht. Da die Entwicklung von KI auch einen Anstieg von Phishing-Angriffen bedeutet, wurde sich hier auch etwas überlegt. Es wird ein Online-Vortrag in 2 Monaten für Lehrkräfte geben. Der Online-Vortrag soll zeigen, wie sich Risiken im Schulalltag reduzieren lassen und Cyberangriffe erkannt werden können.
0: Man hört immer wieder, dass Schüler, Lehrer und Eltern sich darüber beschweren, dass zum Beispiel der Lehrermangel zu groß ist, dass viele Stunden ausfallen und dadurch viel Unterrichtszeit einfach wegfällt. Zum Schuljahresbeginn soll sich das jetzt an den Nürnberger allgemeinbildenden und beruflichen Schulen verbessert haben. Was genau wird denn geändert, um diese Probleme wirklich zu verbessern?
1: Hauptsächlich wurden viele neue Lehrkräfte eingestellt. Zum Beispiel 16 neue an allgemeinbildenden Schulen und insgesamt 39 Beamte oder Angestellte an beruflichen Schulen. Es wird auch noch weitere Einsätze an Schulen von Lehrkräften geben, nach ihrer Ausbildung oder von Studierenden. Da zeigt sich, dass sich wirklich darum gekümmert wird, dass Nürnberger Schulen genügend Lehrer haben.
0: Ja, man sieht schon, dass die Stadt Nürnberg in vielen verschiedenen Bereichen versucht, die Schulen für das aktuelle Schuljahr weiterzuentwickeln. Es hört sich so an, als würde das auch irgendwie gut funktionieren bisher. Schule läuft ja noch nicht so lange, aber mal sehen, wie das in Zukunft noch so weitergeht. Danke für den Überblick, Pauline.
1: Gerne.
0: Auf Maxine jetzt Give Up von James Vincent McMorrow. Everyone.

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1: Im Studio Sida Yavuz. Guten Tag. Nach einer historischen Wahlniederlage der CDU in Mecklenburg-Vorpommern ist Landeschef Daniel Peters zurückgetreten. Auch Generalsekretärin Kathi Hofmeister hat ihr Amt abgegeben. Bis zu einem Parteitag soll Philipp Amthor den Landesverband kommissarisch übernehmen. Die CDU hat bei der Landtagswahl am Sonntag nur 4,9% erreicht und damit erstmals in einem Bundesland den Einzug in einen Landtag verpasst. Stärkste Kraft ist die AfD geworden mit rund 38% der Stimmen, gefolgt von der SPD mit rund 36% der Stimmen. Die SPD will jetzt mit den Linken und den Grünen über eine mögliche gemeinsame Regierung sprechen. Der Chemiekonzern Evonik will weltweit 3.200 Stellen abbauen. In Deutschland sollen etwas mehr als 2.100 Arbeitsplätze wegfallen. Der Abbau soll bis 2029 ohne betriebsbedingte Kündigungen laufen, zum Beispiel über Ruhestand, Abfindungen und unbesetzte Stellen. Außerdem will Evonik die Tochterfirmen Oxeno und Synect zusammen mit rund 4.300 Beschäftigten verkaufen. Hintergrund ist die Krise der deutschen Chemieindustrie. Hohe Energiepreise, eine schwache Konjunktur und große Überkapazitäten belasten viele Unternehmen der Branche. Der slowakische Ministerpräsident Robert Fico warnt vor einem größeren Krieg zwischen Russland und der NATO. Er hat erklärt, er wolle verhindern, dass die Slowakei durch die NATO-Beistandspflicht in einen Krieg hineingezogen wird. Gleichzeitig hat Fico betont, dass sein Land zu NATO und seinen Verpflichtungen stehe. Seine Aussagen haben sowohl im Inland als auch im Ausland Kritik ausgelöst. Seit dem Regierungsantritt von Fico hat die slowakische Regierung ihre staatliche Mithilfe seit Oktober 2023 für die Ukraine eingestellt. Fico begründet den Stopp der staatlichen Waffenlieferung damit, dass der Krieg aus seiner Sicht nicht militärisch gelöst werden kann. Der Ministerpräsident hat zuletzt immer wieder für Verhandlungen im Ukraine-Krieg geworben. Die Nürnberg Ice Tigers empfangen heute Abend die Adler Mannheim. Das ist das dritte Spiel der deutschen Eishockeyliga. Bulli ist um 19.30 Uhr. Die Ice Tigers sind eines von drei Teams, das in dieser Saison noch ungeschlagen ist. Das waren die Max Neo Nachrichten. Die nächsten Nachrichten gibt es in einer Stunde.
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2: Es ist überwiegend bewölkt bei aktuell 15 Grad. Immer wieder kann mal die Sonne rausschauen. Das Ganze bei Höchstwerten von bis zu 16 Grad. Am Abend kühlt es dann auf um die 9 Grad ab. Morgen gibt es dann auch einen Mix aus Sonne und Wolken bei Werten zwischen 16 und 19 Grad.
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2: Hier ist gerade nichts los und ihr habt freie Fahrt.
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2: In Nürnberg auf dem Ritter-von-Schuh-Platz, auf der Liegnitzer Straße und auf der Ziegelsteinstraße. In Erlangen blitzt es auf der Sieglitzhofer Straße. Falls ihr noch was gesehen habt, Staus oder Blitzer, dann klingelt einfach durch oder schreibt uns eine WhatsApp. Die Nummer ins Studio, das ist die 0911 810 9000, oder schreibt uns auch gerne über die Max Neo App. Damit wünsche ich euch eine gute, aber vor allem auch sichere Fahrt.
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2: Mit Tina. Hallo und Hallöchen an diesem frühen Nachmittag hier auf Max Neo. Heute ist Dienstag, das heißt bei mir Tanztraining. Eine Sportart, die leider nicht bei den sogenannten Finals dabei ist. Dafür werden hier die Meisterschaften von 24 Sportarten ausgetragen. Und vielleicht auch bald bei uns in Nürnberg. Warum das auf Kritik stößt, aber unser Oberbürgermeister Markus König trotzdem dran festhält, das hört ihr gleich. In die Stunde starten wir mit Klar und Herrlich und 1000 Farben. Ich wünsche euch einen wundervollen Nachmittag.

0: hier, ihr hört die Max-Neo-Auszeit. Habt ihr schon mal von den Finals gehört? Die Finals sind sowas wie ein deutsches Mini-Olympia. Es werden die Finals von ganz vielen Sportarten an einem Wochenende an einem Ort ausgetragen. Dieses Jahr war das in Hannover, aber vielleicht startet das Ganze mal bei uns in Nürnberg. Denn unsere Stadt hat jetzt öffentlich mitgeteilt, wir wollen die Finals auch bei uns haben. Das finden aber nicht alle gut. Die Linke hat das Vorhaben im Stadtrat kritisiert. Ganz schön teuer, vor allem, weil es erst vor kurzem eine Haushaltssperre gegeben hat. Oberbürgermeister Markus König sieht trotzdem mehr Vorteile als Nachteile.
1: So eine Bewerbung für die Finals, das stärkt die Wirtschaft, also ein Wirtschaftsfaktor. Und genau deshalb glaube ich, dass es richtig ist, auch so eine Bewerbung auch loszutreten. Und das Ziel bleibt ja, dass wir unsere Hotellerie und unsere Gastronomie damit stärken, dass wir Tourismus nach Nürnberg holen. Und deshalb heißt es nicht entweder oder, sondern sowohl als auch.
0: Markus Söder hat sogar gesagt, dass der Freistaat Bayern die Hälfte der Kosten übernehmen will. Diese werden auf knapp 10 Millionen Euro geschätzt. Wenn man noch bedenkt, dass sich München für die Austragung der Olympischen Spiele bewirbt, entsteht der Eindruck, dass Bayern ein richtiges Sportland sein will und dafür auch ordentlich investiert. So sagt es jedenfalls Markus Söder. Und riesige Sportveranstaltungen sind uns hier ja nicht unbekannt, wie Markus König angemerkt hat.
1: Wir haben ja bei der Weltmeisterschaft 2006 gesehen, dass es einen wirtschaftlichen Effekt hat. Wir wissen aus der Vergangenheit, es bringt was. So, und genau deshalb ist der Startpunkt heute richtig, zu sagen, wir wollen die Finals und wir kriegen auch die 5 Millionen vom Freistaat und hoffentlich auch noch den einen oder anderen Sponsor, die dann vielleicht auch dazu beitragen, dass wir noch mehr Sport in der Innenstadt haben.
0: Aber das Ganze lässt noch auf sich warten. Die nächsten beiden Finals-Standorte sind Stuttgart und Frankfurt. Deswegen kommt eine Vergabe nach Nürnberg wohl frühestens 2030 in Frage. Trotzdem dürfen sich Sportfans schon mal freuen, was dann in den nächsten Jahren vielleicht auf uns zukommen könnte. Aber wie seht ihr das? Braucht Nürnberg die Finals wirklich oder sollte man das Geld lieber woanders hin investieren? Schreibt uns eure Meinung per WhatsApp an die 0911 810 9000. Auf Max Neo jetzt, Johannes Oerding und Michael Patrick Kelly mit Wolken.

0: ihr hört die Maxneo-Auszeit. Yarin Dünya, das ist türkisch und heißt übersetzt Morgen die Welt. Und das ist auch der Name einer sechsköpfigen Band aus Nürnberg. Die Band gibt es seit ungefähr einem Jahr. Die Mitglieder kennen sich aber schon von anderen Projekten, wie uns Sängerin Funda erzählt hat.
1: Also mit den Musikern von Yarin Dünya haben wir auch Konstellationen in anderen Bands. Und wir hatten einfach mal gesagt, aus Spaß, lass uns doch mal was ganz, ganz anderes machen und sind dann in diese anatolische Volksmusik, Psychedelic Rock Richtung gegangen und haben gemerkt, dass es mega viel Spaß macht und haben dann am Bahntreffen das erste Mal zusammen gespielt, letztes Jahr, und fanden das total cool, dass wir gesagt haben, so, das machen wir jetzt als fixe Band.
0: Sängerin Funda singt dabei auf Deutsch, Englisch, aber auch auf Türkisch, wie auch im Lied Adeletim Bum Bum Dünya. Yarin Dünya verfolgt dabei aber auch eine klare Message.
1: Wir stehen hauptsächlich für Vielfalt, für bunte Gesellschaft, Zusammenhalt, Solidarität und wollen ein Zeichen setzen, das Musik verbindet und wir alle zusammengehören.
0: Für die Band gibt es keine Instrumente, die vom Klang oder Ton nicht passen könnten. Sehr oft benutzen sie auch kulturelle Instrumente, weil sie zeigen wollen, dass man jeden Klang gut zusammen verbinden kann.
1: Wir wollen ja zeigen, dass anatolische Musik und westliche Musik zusammenkommen kann. Sowohl für die Branche des Anatoliens und auch der westlichen, weil viele immer sagen, das ist so total unterschiedlich. Ist es auch. Also schon allein durch die Tonleiter und den ganzen Makams, den arabischen anatolischen Tonleitern. Aber wir wollen eben damit zeigen, dass man das wunderbar verbinden kann und deshalb eben das so wichtig ist, dass man halt diese anatolische Laute, die Balama hat, und aber auch westliche Instrumente zusammen vermischen kann.
0: Wer sie live auf einem Konzert sehen will, kann das am 19. Dezember in der Blackbox in Nürnberg tun. Da treten sie um 20.30 Uhr auf. Aber vorher hört ihr sie hier auf Maxneo.
1: Hi, ich bin Funda von Yarin Dünya und ihr hört jetzt unseren Song Adeletim Bum Bum Dünya auf Maxneo.

Ja, die Max-Neo-Auszeit mit Tina. Sie zählen zu den erfolgreichsten und langlebigsten Rockbands der Welt. Die britische Gruppe Status Quo. Mehr als 100 Singles haben sie bislang veröffentlicht und immer ganz salopp daher gesorgt, dass ihre Songs immer nur aus denselben drei Akkorden bestehen. Doch dann kam alles anders. Vor genau 40 Jahren haben sie einen Song rausgebracht, der so gar nicht typisch Status Quo war. Kein Wunder, denn der war auch gar nicht von ihnen, sondern vom niederländischen Duo Bolland Bolland.

In the Army Now war in Skandinavien schon 1981 ein Riesenhit und 5 Jahre später haben Status Quo ihr Cover als Single rausgebracht. Musikalisch haben sie gar nicht so viel an dem Song geändert, aber sie haben den sehr kritischen Text deutlich entschärft. Bei Status Quo war In the Army Now kein Antikriegslied mehr. Es ist aber einer der größten Hits ihrer Karriere geworden und in Deutschland sogar der einzige Nummer 1 Hit für Status Quo. In the Army Now kam genau heute vor 40 Jahren raus und jetzt hört ihr ihn hier auf Max Neo. Damit verabschiede ich mich. Gleich gibt's das Nachrichtenupdate mit meiner Kollegin Sida. Ich sag tschö mit Ö, eure Tina.

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2: Im Studio Sida Yavuz. Guten Tag. Nach einer historischen Wahlniederlage der CDU in Mecklenburg-Vorpommern ist Landeschef Daniel Peters zurückgetreten. Auch Generalsekretärin Kathi Hofmeister hat ihr Amt abgegeben. Bis zu einem Parteitag soll Philipp Amthor den Landesverband kommissarisch übernehmen. Die CDU hat bei der Landtagswahl am Sonntag nur 4,9% erreicht und damit erstmals in einem Bundesland den Einzug in einen Landtag verpasst. Stärkste Kraft ist die AfD geworden mit rund 38% der Stimmen, gefolgt von der SPD mit rund 36% der Stimmen. Die SPD will jetzt mit den Linken und den Grünen über eine mögliche gemeinsame Regierung sprechen. Der Chemiekonzern Evonik will weltweit 3.200 Stellen abbauen. In Deutschland sollen etwas mehr als 2.100 Arbeitsplätze wegfallen. Der Abbau soll bis 2029 ohne betriebsbedingte Kündigungen laufen, zum Beispiel über Ruhestand, Abfindungen und unbesetzte Stellen. Außerdem will Evonik die Tochterfirmen Oxeno und Synnect zusammen mit rund 4.300 Beschäftigten verkaufen. Hintergrund ist die Krise der deutschen Chemieindustrie. Hohe Energiepreise, eine schwache Konjunktur und große Überkapazitäten belasten viele Unternehmen der Branche. Der slowakische Ministerpräsident Robert Fico warnt vor einem größeren Krieg zwischen Russland und der NATO. Er hat erklärt, er wolle verhindern, dass die Slowakei durch die NATO-Beistandspflicht in einen Krieg hineingezogen wird. Gleichzeitig hat Fico betont, dass sein Land zu NATO und seinen Verpflichtungen stehe. Seine Aussagen haben sowohl im Inland als auch im Ausland Kritik ausgelöst. Seit dem Regierungsantritt von Fico hat die slowakische Regierung ihre staatliche Mithilfe seit Oktober 23 für die Ukraine eingestellt. Fico begründet den Stopp der staatlichen Waffenlieferung damit, dass der Krieg aus seiner Sicht nicht militärisch gelöst werden kann. Der Ministerpräsident hat zuletzt immer wieder für Verhandlungen im Ukraine-Krieg geworben. Die Nürnberg Ice Tigers empfangen heute Abend die Adler Mannheim. Das ist das dritte Spiel der deutschen Eishockeyliga. Bulli ist um 19.30 Uhr. Die Ice Tigers sind eines von drei Teams, das in dieser Saison noch ungeschlagen ist. Das waren die Max Neo Nachrichten. Die nächsten Nachrichten gibt es in einer Stunde.
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1: Im Studio Sida Yavuz. Guten Tag. Die Berliner Linke hat Antisemitismusvorwürfe gegen die Partei zurückgewiesen. Landeschefin Kerstin Wolter hat gesagt, sie widerspreche den Aussagen des israelischen Botschafters Ron Prosoro deutlich. Das Existenzrecht Israels und der Schutz jüdischen Lebens sei eine klare Position der Linken. Prosor hatte der Partei zuvor einen völlig enthemmenden Antisemitismus vorgeworfen und vor Folgen für jüdisches Leben in Berlin gewarnt. Eine Schülerumfrage hat ergeben, dass junge Menschen gerne Zeit in der Nürnberger Innenstadt verbringen. Dennoch gäbe es Verbesserungsvorschläge. Wirtschafts- und Wissenschaftsreferentin Andrea Heilmeier ist sich bewusst, was den SchülerInnen in der Innenstadt fehlt.
2: Also wir haben uns natürlich angeschaut, so ein bisschen, was wünschen sie sich zusätzlich? Und ich denke, mehr Angebot würde auf alle Fälle dazu führen, dass noch mehr Schülerinnen und Schüler in die Innenstadt kommen. Dass sie es überhaupt in die Innenstadt kommen, sehen wir über ÖPNV. Ich denke, das sind wir sehr gut aufgestellt. Das Thema Sauberkeit ist angeklungen, da würden wir nacharbeiten. Und was wir auch wissen ist, Kommunikation ist ein ganz großes Thema. Sie informieren sich über die sozialen Medien. Wir haben zwar unseren Innenstadtkanal City Life Nürnberg bei Instagram, aber ganz offensichtlich ist es noch nicht wirklich bei allen, insbesondere nicht bei Schülerinnen und Schülern bekannt.
1: In der Zukunft will Andrea Heilmeier vor allem daran arbeiten, SchülerInnen zu erreichen, um sie über passende Veranstaltungen und Angebote zu informieren. In Fürth gibt es eine Baustelle weniger. Heute wurde der neue Königsplatz vorgestellt. Max-Neo-Redakteur Daniel Schüttinger berichtet.
3: Ein Königsplatz, der seines Namens würdig ist. Das hatte sich Fürths Oberbürgermeister Thomas Jung vor der Bauphase gewünscht. Heute hat er den neuen Königsplatz zusammen mit Baureferentin Christiane Lippert vorgestellt. Die Grünfläche wurde vergrößert und die Verkehrsführung verändert. Jetzt soll der Königsplatz deutlich aufenthaltsfreundlicher und einladender wirken. Eine ausgeweitete Bepflanzung soll bei geeignetem Wetter im Frühjahr folgen. Des Weiteren werden dort bereits im Herbst 6 weitere Bäume gepflanzt.
1: Der israelische Fußballverband hat Irlands Nationaltrainer Haimir Hallegrimsson wegen seiner Aussage zum Krieg in Gaza scharf kritisiert. Hallegrimsson hat vor den anstehenden National League-Spielen gegen Israel gesagt, Irland spiele gegen den Völkermord. Der israelische Verband hat ihm daraufhin auf Social Media Dummheit, Ignoranz und Scheinheiligkeit vorgeworfen und prüft Berichten zufolge eine Beschwerde bei der UEFA. Israels Regierung weist den Vorwurf eines Völkermordes in Gaza zurück. In Irland gibt es Proteste gegen die Spiele. Mehr als 160 aktive und ehemalige Sportler haben die Nationalmannschaft zu einem Boykott aufgerufen. Die Partien am 27. September und 4. Oktober werden auf neutralem Boden in Ungarn und Serbien ausgetragen. Für das Spiel in Ungarn sollen irische Fans allerdings keine Karten erhalten. Grund dafür sei die Angst über Proteste. Das waren die Max-Neo-Nachrichten. Die nächsten Nachrichten gibt es in einer Stunde.
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1: Im Studio Sida Yavuz. Guten Tag. Die Berliner Linke hat Antisemitismusvorwürfe gegen die Partei zurückgewiesen. Landeschefin Kerstin Wolter hat gesagt, sie widerspreche den Aussagen des israelischen Botschafters Ron Prosoro deutlich. Das Existenzrecht Israels und der Schutz jüdischen Lebens sei eine klare Position der Linken. Prosor hatte der Partei zuvor einen völlig enthemmenden Antisemitismus vorgeworfen und vor Folgen für jüdisches Leben in Berlin gewarnt. Eine Schülerumfrage hat ergeben, dass junge Menschen gerne Zeit in der Nürnberger Innenstadt verbringen. Dennoch gäbe es Verbesserungsvorschläge. Wirtschafts- und Wissenschaftsreferentin Andrea Heilmeier ist sich bewusst, was den SchülerInnen in der Innenstadt fehlt.
2: Also wir haben uns natürlich angeschaut, so ein bisschen, was wünschen sie sich zusätzlich? Und ich denke, mehr Angebot würde auf alle Fälle dazu führen, dass noch mehr Schülerinnen und Schüler in die Innenstadt kommen. Dass sie es überhaupt in die Innenstadt kommen, sehen wir über ÖPNV. Ich denke, das sind wir sehr gut aufgestellt. Das Thema Sauberkeit ist angeklungen, da würden wir nacharbeiten. Und was wir auch wissen ist, Kommunikation ist ein ganz großes Thema. Sie informieren sich über die sozialen Medien. Wir haben zwar unseren Innenstadtkanal City Life Nürnberg bei Instagram, aber ganz offensichtlich ist es noch nicht wirklich bei allen, insbesondere nicht bei Schülerinnen und Schülern bekannt.
1: In der Zukunft will Andrea Heilmeier vor allem daran arbeiten, SchülerInnen zu erreichen, um sie über passende Veranstaltungen und Angebote zu informieren. In Fürth gibt es eine Baustelle weniger. Heute wurde der neue Königsplatz vorgestellt. Max-Neo-Redakteur Daniel Schüttinger berichtet.
3: Ein Königsplatz, der seines Namens würdig ist. Das hatte sich Fürths Oberbürgermeister Thomas Jung vor der Bauphase gewünscht. Heute hat er den neuen Königsplatz zusammen mit Baureferentin Christiane Lippert vorgestellt. Die Grünfläche wurde vergrößert und die Verkehrsführung verändert. Jetzt soll der Königsplatz deutlich aufenthaltsfreundlicher und einladender wirken. Eine ausgeweitete Bepflanzung soll bei geeignetem Wetter im Frühjahr folgen. Des Weiteren werden dort bereits im Herbst 6 weitere Bäume gepflanzt.
1: Der israelische Fußballverband hat Irlands Nationaltrainer Haimir Hallegrimsson wegen seiner Aussage zum Krieg in Gaza scharf kritisiert. Hallegrimsson hat vor den anstehenden National League-Spielen gegen Israel gesagt, Irland spiele gegen den Völkermord. Der israelische Verband hat ihm daraufhin auf Social Media Dummheit, Ignoranz und Scheinheiligkeit vorgeworfen und prüft Berichten zufolge eine Beschwerde bei der UEFA. Israels Regierung weist den Vorwurf eines Völkermordes in Gaza zurück. In Irland gibt es Proteste gegen die Spiele. Mehr als 160 aktive und ehemalige Sportler haben die Nationalmannschaft zu einem Boykott aufgerufen. Die Partien am 27. September und 4. Oktober werden auf neutralem Boden in Ungarn und Serbien ausgetragen. Für das Spiel in Ungarn sollen irische Fans allerdings keine Karten erhalten. Grund dafür sei die Angst über Proteste. Das waren die Max-Neo-Nachrichten. Die nächsten Nachrichten gibt es in einer Stunde.
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4: Warum eigentlich um den heißen Brei herumreden? Bei manchen Leuten fragt man sich echt, warum sie nicht einfach mal zum Punkt kommen. Stattdessen labern sie einfach weiter, bis man wirklich überhaupt keinen Durchblick mehr hat. Bei der Band von unserem Album der Woche habt ihr dieses Problem nicht. Die sagen die Dinge nämlich, wie sie sind. Ich bin Yannick und komme jetzt endlich auch mal zum Punkt. Die Jungs von As It Is haben ihr neuestes Album rausgebracht. Und wie sich das anhört, erfahrt ihr in 10 Minuten bei uns auf Max Neo.

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Ja, ihr habt offensichtlich richtig eingeschaltet zum Max Neo Endspurt mit mir, dem Yannick. Ich finde ja, Musik hat das Potenzial, einen schlechten Tag in einen genialen zu verwandeln, vor allem wenn man einen genialen Song zum ersten Mal hört. Fürs Entdecken von Musik gibt's bei uns das Album der Woche, von dem wir euch jeden Tag einen anderen Song präsentieren. Diese Woche haben wir ein Album, das den gleichen Namen trägt wie seine Band, As It Is. Vor 2 Jahren haben die Jungs eine Pause ohne festes Ende angekündigt. Viele Fans hatten die Angst, dass das Aus der Band bedeuten könnte. Aber wenige Monate später haben As It Is schon ihr Comeback angekündigt. Im Juli diesen Jahres kam dann endlich neue Musik. Mit ihrem selbstbetitelten Album As It Is ist die Band jetzt zurück und damit präsentieren die 4 eine neue Seite. Statt es allen recht machen zu wollen, konzentriert sich die Band heute darauf, das zu tun, worauf sie selbst Lust hat. Und den Spaß hört man auch im Song, den wir euch mitgebracht haben. I'm So Alive ist der erste Song auf dem neuen Album und der Opener schreit heraus, As It Is ist wieder zurück. In einem Interview erzählt die Band, dass dieser Song genau die Art von Musik gewesen wäre, die sie selbst als Teenager gerne gehört hätten. Sie singen darüber, endlich wieder gemeinsam im Studio zu stehen und zu feiern, dass die Band wieder da ist. Vielleicht sitzt ihr gerade im Auto, dann ist das mit dem Stehen schwierig, aber hoffentlich feiert ihr das Comeback von As It Is genauso wie die Band und wir auch. Hier ist für euch der erste Song auf ihrem neuen

0: Ihr seid beim Endspurt auf Max Neo. Habt ihr es schon mal am Kreuz gehabt? Dann könnt ihr nachvollziehen, wie es unserer schönen Stadt Nürnberg gerade geht. Diese Woche ist nämlich eine neue Verkehrsführung am Kreuz Nürnberg-Hafen gestartet, damit neue Hafenbrücken gebaut werden können. Wenn ihr dort öfter mit dem Auto durch müsst, bedeutet das für euch Verkehrsbehinderungen und längere Fahrzeiten. Bürgermeister Andreas Kriegelstein ist bewusst, dass die Baustelle viele Menschen stören wird.
1: Also wichtig ist, dass jetzt alle Menschen, die hier am Hafen Nürnberg unterwegs sind, auch ab Montag etwas mehr Zeit mitbringen. Ich glaube, das Wichtigste ist, dass man sich auf die neue Verkehrssituation einlässt und vor allem geduldig bleibt.
0: Aber nicht nur die Autofahrer unter euch müssen Geduld mitbringen. Auch wenn ihr, wie ich, öfter mit den Öffis unterwegs seid, müsst ihr mit längeren Fahrzeiten rechnen.
1: Also der Bus wird weiterhin fahren, aber es kann natürlich auch sein, dass der Bus jetzt auch ab Montag erstmal ein Stück weit im Stau steht, gerade in der Rush-Hour. Insgesamt wollen wir ja auch durch die Neubau der Brücken sicherstellen, dass Busse besser fahren können, aber auch zum Beispiel die Radfahrer, die Fußgänger hier dann über die neuen Brücken dann auch gehen.
0: Die Geduld soll sich also am Ende auszahlen. Um die Baustelle zu umgehen, hat Kriegelstein einen Tipp.
1: Also wir haben auf der Homepage des Servicebetriebs öffentlicher Raum, SÖR, haben wir alle Informationen, auch über die Verkehrsführung, und die Autofahrer können sich dort direkt informieren.
0: In etwas über 3 Jahren könnt ihr am Kreuz Nürnberg-Hafen hoffentlich wieder mit normalem Verkehr rechnen. Da sollen die Bauarbeiten nämlich abgeschlossen sein. Kriegelstein betont, dass es sich dabei um eine Investition in die Zukunft handelt. Ob das stimmt, wird sich zeigen, wenn das Projekt abgeschlossen ist.
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0: 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Kennt ihr das, wenn eine Aufgabe schon seit Wochen auf eurer To-Do-Liste steht und es sich anfühlt, als würde sie immer größer werden, bis man das Gefühl hat, dass man sie gar nicht mehr erledigen kann? So würde es mir gehen, wenn ich den Namen der Band bei Yarin Dünya wörtlich nehme. Denn Yarin Dünya ist türkisch und heißt morgen die Welt. Was der Titel eines Gedichtbands sein könnte, ist auch der Name einer sechsköpfigen Band aus Nürnberg. Yarin Dünya gibt es seit einem Jahr. Die Mitglieder kennen sich aber schon von anderen Projekten, wie uns Sängerin Funda erzählt hat.
1: Also mit den Musikern von Yarin Dünya haben wir auch Konstellationen in anderen Bands und wir hatten einfach mal gesagt aus Spaß, lass uns doch mal was ganz, ganz anderes machen und sind dann in diese anatolische Volksmusik, Psychedelic Rock Richtung gegangen und haben gemerkt, dass es mega viel Spaß macht und haben dann am Bahntreffen das erste Mal zusammen gespielt letztes Jahr und fanden das total cool, dass wir gesagt haben, so, das machen wir jetzt als fixe Band.
0: Sängerin Funda singt in den Sprachen Deutsch, Englisch, aber auch auf Türkisch, wie in dem Lied Adaletin Bumu Dünya. Yarin Dünya verfolgt dabei eine klare Message.
1: Wir stehen hauptsächlich für Vielfalt, für bunte Gesellschaft, Zusammenhalt, Solidarität und wollen ein Zeichen setzen, das Musik verbindet und wir alle zusammengehören.
0: Für die Band gibt es keine Instrumente, die vom Klang oder Ton nicht passen. Sehr oft benutzen sie auch traditionelle Instrumente, weil sie zeigen wollen, dass man jeden Klang gut zusammen verbinden kann.
1: Wir wollen ja zeigen, dass anatolische Musik und westliche Musik zusammenkommen kann. Sowohl für die Branche des Anatoliens und auch der westlichen, weil viele immer sagen, das ist so total unterschiedlich. Ist es auch. Also schon allein durch die Tonleiter und den ganzen Makams, den arabischen anatolischen Tonleitern. Aber wir wollen eben damit zeigen, dass man das wunderbar verbinden kann. Und deshalb eben das so wichtig ist, dass man halt diese anatolische Laute, die Balama hat, und aber auch westliche Instrumente zusammen vermischen kann.
0: Wer jetzt Yarin Dünya live auf einem Konzert sehen will, kann das am 19. September in der Blackbox in Nürnberg tun. Aber vorher hört ihr sie jetzt hier auf Max Neo.
1: Hi, ich bin Funda von Yarin Dünya und ihr hört jetzt unseren Song Adaletin Bumu Dünya auf Max Neo.

0: Ihr hört Max Neo mit Yannick. Wir sind jung, frisch, anders. Eine Beschreibung, die, wie ich finde, auf unseren geschätzten Bundeskanzler tatsächlich nicht so ganz zutrifft. Die Umfragewerte von Friedrich Merz sind nicht erst seit gestern im Keller. Und der Wahlverlust der CDU in Berlin und Mecklenburg-Vorpommern hat noch mehr gezeigt, wie unzufrieden viele Menschen mit seiner Arbeit und der Arbeit der Regierung sind. Aber für ihre Meinungen zum Kanzler haben unterschiedliche Menschen unterschiedliche Gründe. Deswegen war ich am Hauptmarkt in Nürnberg unterwegs und habe ein paar dieser Meinungen und Gründe für euch eingeholt.
1: Was ist denn Ihre Meinung zum Bundeskanzler?
2: Ich finde, er ist nicht so zeitgemäß und ja, das stört mich eigentlich am meisten an ihm.
1: Was ist nicht so zeitgemäß an ihm?
2: Er geht nicht auf die Bedürfnisse von jungen Leuten ein und das, was sie sich vorstellen und was sie ja, erreichen wollen, sondern ignoriert das eher, um so ein bisschen seinen Schuh durchzuziehen. Ja.
1: Was müsste die Regierung denn machen, damit es besser läuft?
2: Dass man auch vielleicht auf Umweltbedürfnisse eingeht, das wäre mir persönlich zum Beispiel sehr wichtig. Und auch die Kommunikation mit anderen Ländern fand ich immer sehr miserabel, was ich so aus den Medien mitbekommen habe.
3: Passiert zu selten. Es passiert irgendwie nichts. Gut, was jahrelang kaputt gemacht worden ist, was will man in kurzer Zeit in Ordnung bringen? Wir haben eine Firma, die meisten wollen nur noch 4 Tage die Woche arbeiten. Ich verstehe es auch, weil die jungen Leute sagen, was soll ich damit? Ich kann mir kein Auto leisten. Ich will lieber weniger arbeiten.
1: Was halten Sie vom Thema Vermögenssteuer und Wiedereinführung?
3: Finde ich ganz schlimm, weil die Leute haben sich das gespart, selber erspart und dann wird es dir wieder weggenommen.
1: Was ist mit Milliardären, die ihr Geld hauptsächlich geerbt haben?
3: Da haben auch mal Leute dafür gearbeitet. Die haben es halt gut angelegt oder ist immer mehr draus geworden. Wenn du mal Geld hast, wird es ja auch immer mehr. Da sagt man, die erste Million ist die schwerste und dann läuft es von alleine sozusagen.
0: In der Politik kann man es zwar nie allen recht machen, aber vielleicht schafft es der Bundeskanzler noch ein wenig auf die Bedürfnisse der Leute einzugehen, damit möglicherweise ein Schuh draus wird, den sich die breite Bevölkerung anziehen möchte.

0: Mehr Vielfalt für Franken auf Max Neo. Mehr Vielfalt für Franken, das wünscht sich auch die Stadt Nürnberg für ihr Sportleben. Das soll mit den Finals gelingen. Die Finals sind sowas wie ein deutsches Mini-Olympia. Dabei werden die Final-Turniere von vielen verschiedenen Sportarten an einem Wochenende an einem Ort ausgetragen. Dieses Jahr waren die Finals in Hannover, aber vielleicht startet das Ganze mal bei uns in Nürnberg. Denn unsere Stadt hat jetzt öffentlich mitgeteilt, sie möchte die Finals auch bei uns haben. Das finden aber nicht alle gut. Die Linke hat das Vorhaben im Stadtrat kritisiert. Das ist nämlich ganz schön teuer und erst im Juli hat der Stadtrat eine Haushaltssperre verordnet. Oberbürgermeister Markus König sieht trotzdem mehr Vorteile als Nachteile.
1: So eine Bewerbung für die Finals, das stärkt die Wirtschaft, also ein Wirtschaftsfaktor. Und genau deshalb glaube ich, dass es richtig ist, auch so eine Bewerbung auch loszutreten. Und das Ziel bleibt ja, dass wir unsere Hotellerie und unsere Gastronomie damit stärken, dass wir Tourismus nach Nürnberg holen. Und deshalb heißt es nicht entweder oder, sondern sowohl als auch.
0: Ministerpräsident Markus Söder hat sogar gesagt, dass der Freistaat Bayern die Hälfte der Kosten übernehmen will. Diese werden auf knapp 100 Millionen Euro geschätzt. Wenn man noch bedenkt, dass sich München für die Austragung der Olympischen Spiele bewirbt, entsteht der Eindruck, dass Bayern ein richtiges Sportland sein will und dafür auch ordentlich investiert. So sagt es jedenfalls Markus Söder. Und riesige Sportveranstaltungen sind uns hier auch nicht unbekannt.
1: Wir haben ja bei der Weltmeisterschaft 2006 gesehen, dass es einen wirtschaftlichen Effekt hat. Wir wissen aus der Vergangenheit, es bringt was. So, und genau deshalb ist der Startpunkt heute richtig, zu sagen, wir wollen die Finals und wir kriegen auch die 5 Millionen vom Freistaat und hoffentlich auch noch den einen oder anderen Sponsor, die dann vielleicht auch dazu beitragen, dass wir noch mehr Sport in der Innenstadt haben.
0: Aber das Ganze lässt noch auf sich warten. Die nächsten beiden Finals-Standorte sind Stuttgart und Frankfurt. Deswegen kommt eine Vergabe nach Nürnberg wohl frühestens 2023 in Frage. Trotzdem dürfen sich Sportfans auf das freuen, was in den nächsten Jahren vielleicht auf uns zukommt. Damit verabschiede ich mich von euch. Um 17 Uhr geht's weiter mit meiner Kollegin Sida und dem Nachrichtenmagazin. Haltet die Ohren steif, zieht euch eine Mütze dran, wenn es draußen kalt ist und sagt eurer Mama, dass ihr sie lieb habt. In diesem Sinne, euer Yannick.
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1: Im Studio Sida Yavuz. Guten Tag. Auf der US Airbase Spahn-Dahlem in der Eifel läuft nach einem mutmaßlichen Flugzeugabsturz ein Großeinsatz. Anwohner haben heute Nachmittag einen schnell sinkenden Jet und danach eine große schwarze Rauchsäule gesehen. Feuerwehr und Polizei sind mit zahlreichen Kräften im Einsatz. Nach bislang unbestätigten Informationen soll eine Militärmaschine kurz nach dem Start abgestürzt sein. Der Pilot soll sich mit dem Schleudersitz gerettet haben. Offizielle Angaben zum Flugzeugtyp, zu möglichen Verletzten oder zum genauen Ablauf gibt es bisher nicht. Die US Airbase hat eine Stellungnahme angekündigt. In Fürth gibt es eine Baustelle weniger. Heute wurde der neue Königsplatz vorgestellt. Max-Neo-Redakteur Daniel Schüttinger berichtet.
2: Ein Königsplatz, der seines Namens würdig ist. Das hatte sich Fürths Oberbürgermeister Thomas Jung vor der Bauphase gewünscht. Heute hat er den neuen Königsplatz zusammen mit Baureferentin Christiane Lippert vorgestellt. Die Grünfläche wurde vergrößert und die Verkehrsführung verändert. Jetzt soll der Königsplatz deutlich aufenthaltsfreundlicher und einladender wirken. Eine ausgeweitete Bepflanzung soll bei geeignetem Wetter im Frühjahr folgen. Des Weiteren werden dort bereits im Herbst 6 weitere Bäume gepflanzt.
1: Der israelische Fußballverband hat Irlands Nationaltrainer Haimir Hallegrimsson wegen seiner Aussage zum Krieg in Gaza scharf kritisiert. Hallegrimsson hat vor den anstehenden National League-Spielen gegen Israel gesagt, Irland spiele gegen den Völkermord. Der israelische Verband hat ihm daraufhin auf Social Media Dummheit, Ignoranz und Scheinheiligkeit vorgeworfen und prüft Berichten zufolge eine Beschwerde bei der UEFA. Israels Regierung weist den Vorwurf eines Völkermordes in Gaza zurück. In Irland gibt es Proteste gegen die Spiele. Mehr als 160 aktive und ehemalige Sportler haben die Nationalmannschaft zu einem Boykott aufgerufen. Die Partien am 27. September und 4. Oktober werden auf neutralem Boden in Ungarn und Serbien ausgetragen. Für das Spiel in Ungarn sollen irische Fans allerdings keine Karten erhalten. Grund dafür sei die Angst über Proteste. Das waren die Max-Neo-Nachrichten um 5. Die nächsten Nachrichten gibt es noch in dieser Stunde in unserem Nachrichtenmagazin.
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1: Im Studio Sida Yavuz. Guten Tag. Auf der US-Airbase Spahn-Dahlem in der Eifel läuft nach einem mutmaßlichen Flugzeugabsturz ein Großeinsatz. Anwohner haben heute Nachmittag einen schnell sinkenden Jet und danach eine große schwarze Rauchsäule gesehen. Feuerwehr und Polizei sind mit zahlreichen Kräften im Einsatz. Nach bislang unbestätigten Informationen soll eine Militärmaschine kurz nach dem Start abgestürzt sein. Der Pilot soll sich mit dem Schleudersitz gerettet haben. Offizielle Angaben zum Flugzeugtyp, zu möglichen Verletzten oder zum genauen Ablauf gibt es bisher nicht. Die US Airbase hat eine Stellungnahme angekündigt.

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1: Im Studio Sida Javus. Guten Tag. Der slowakische Ministerpräsident Robert Fico warnt vor einem größeren Krieg zwischen Russland und der NATO. Er hat erklärt, er wolle verhindern, dass die Slowakei durch die NATO-Beistandspflicht in einen Krieg hineingezogen wird. Gleichzeitig hat Fico betont, dass sein Land zu NATO und seinen Verpflichtungen stehe. Seine Aussagen haben sowohl im Inland als auch im Ausland Kritik ausgelöst. Seit dem Regierungsantritt von Fico hat die slowakische Regierung ihre staatliche Mithilfe seit Oktober 23 für die Ukraine eingestellt. Fico begründet den Stopp der staatlichen Waffenlieferung damit, dass der Krieg aus seiner Sicht nicht militärisch gelöst werden kann. Der Ministerpräsident hat zuletzt immer wieder für Verhandlungen im Ukraine-Krieg geworben. Die Berliner Linke hat Antisemitismusvorwürfe gegen die Partei zurückgewiesen. Landeschefin Kerstin Wolter hat gesagt, sie widerspreche den Aussagen des israelischen Botschafters Ron Prosoro deutlich. Das Existenzrecht Israels und der Schutz jüdischen Lebens sei eine klare Position der Linken. Prosor hatte der Partei zuvor einen völlig enthemmenden Antisemitismus vorgeworfen und vor Folgen für jüdisches Leben in Berlin gewarnt. Der Chemiekonzern Evonik will weltweit 3.200 Stellen abbauen. In Deutschland sollen etwas mehr als 2.100 Arbeitsplätze wegfallen. Der Abbau soll bis 2029 ohne betriebsbedingte Kündigungen laufen, zum Beispiel über Ruhestand, Abfindungen und unbesetzte Stellen. Außerdem will Evonik die Tochterfirmen Oxeno und Synnect zusammen mit rund 4.300 Beschäftigten verkaufen. Hintergrund ist die Krise der deutschen Chemieindustrie. Hohe Energiepreise, eine schwache Konjunktur und große Überkapazitäten belasten viele Unternehmen der Branche. Bundeskanzler Friedrich Merz will sich heute mit der Bundestagsfraktion der Union über die Konsequenzen der Wahlniederlage in Berlin und Mecklenburg-Vorpommern beraten. Zuvor hatte Merz deutlich gemacht, dass er seine Ämter als Kanzler und CDU-Parteichef behalten wolle und seinen Reformkurs bei Pflege, Rente und Gesundheit fortsetzen werde. Der Koalitionspartner SPD will die Maßnahmen noch einmal überprüfen. Beim Thema Krankenversicherung hat der Kanzler gestern einen möglichen Kurswechsel angedeutet. Das Nebeneinander von privaten und gesetzlichen Kassen werde von vielen als ungerecht empfunden, sagt er. Konkrete Pläne nannte Merz allerdings nicht. CSU-Landtagsfraktionschef Klaus Holleschek hat vor vorschnellen Entscheidungen gewarnt. Nach einer historischen Wahlniederlage der CDU in Mecklenburg-Vorpommern ist Landeschef Daniel Peters zurückgetreten. Auch Generalsekretärin Kathi Hofmeister hat ihr Amt abgegeben. Bis zu einem Parteitag soll Philipp Amthor den Landesverband kommissarisch übernehmen. Die CDU hat bei der Landtagswahl am Sonntag nur 4,9% erreicht und damit erstmals in einem Bundesland den Einzug in einen Landtag verpasst. Stärkste Kraft ist die AfD geworden mit rund 38% der Stimmen, gefolgt von der SPD mit rund 36% der Stimmen. Die SPD will jetzt mit den Linken und den Grünen über eine mögliche gemeinsame Regierung sprechen. Der Tankrabatt soll kommen. Die Bundesregierung hat die Maßnahme dafür gestern Abend beschlossen. Wie bereits im Sommer soll die Energiesteuer inklusive Mehrwertsteuer auf Benzin und Diesel um etwa 17 Cent pro Liter gesenkt werden. Die Maßnahme soll von Oktober bis Ende Dezember gelten. Damit sollen die wegen des Iran-Kriegs gestiegenen Spritpreise gemildert werden. Durch die niedrigere Energiesteuer nimmt der Bund knapp 2,5 Milliarden Euro weniger ein. Bundestag und Bundesrat müssen der Maßnahme noch zustimmen. Das soll laut Finanzministerium noch in dieser Woche

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1: Im Studio Sida Yavuz. Guten Tag. Eine Schülerumfrage hat ergeben, dass junge Menschen gerne Zeit in der Nürnberger Innenstadt verbringen. Dennoch gäbe es Verbesserungsvorschläge. Wirtschafts- und Wissenschaftsreferentin Andrea Heilmeier ist sich bewusst, was den SchülerInnen in der Innenstadt fehlt.
2: Also wir haben uns natürlich angeschaut, so ein bisschen, was wünschen sie sich zusätzlich? Und ich denke, mehr Angebot würde auf alle Fälle dazu führen, dass noch mehr Schülerinnen und Schüler in die Innenstadt kommen. Dass sie es überhaupt in die Innenstadt kommen, sehen wir über ÖPNV. Ich denke, das sind wir sehr gut aufgestellt. Das Thema Sauberkeit ist angeklungen, da würden wir nacharbeiten. Und was wir auch wissen ist, Kommunikation ist ein ganz großes Thema. Sie informieren sich über die sozialen Medien. Wir haben zwar unseren Innenstadt Kanal City Life Nürnberg bei Instagram, aber ganz offensichtlich ist es noch nicht wirklich bei allen, insbesondere nicht bei Schülerinnen und Schülern bekannt.
1: In der Zukunft will Andrea Heilmeier vor allem daran arbeiten, SchülerInnen zu erreichen, um sie über passende Veranstaltungen und Angebote zu informieren. In Fürth gibt es eine Baustelle weniger. Heute wurde der neue Königsplatz vorgestellt. Max Neo-Redakteur Daniel Schüttinger berichtet.
3: Ein Königsplatz, der seines Namens würdig ist. Das hatte sich Fürths Oberbürgermeister Thomas Jung vor der Bauphase gewünscht. Heute hat er den neuen Königsplatz zusammen mit Baureferentin Christiane Lippert vorgestellt. Die Grünfläche wurde vergrößert und die Verkehrsführung verändert. Jetzt soll der Königsplatz deutlich aufenthaltsfreundlicher und einladender wirken. Eine ausgeweitete Bepflanzung soll bei geeignetem Wetter im Frühjahr folgen. Des Weiteren werden dort bereits im Herbst 6 weitere Bäume gepflanzt.
1: Auf dem Münchner Oktoberfest hat es ein tragisches Unglück gegeben. Ein Mitarbeiter eines Freefall Towers ist nach einem Unfall gestern Abend an seinen schweren Verletzungen gestorben. Joshua Heise berichtet.
4: Der Sicherheitsmann soll sich nach ersten Erkenntnissen der Polizei wohl in einem Bereich aufgehalten haben, in dem er nicht hätte sein dürfen. Er wurde wahrscheinlich erst von dem Fahrgeschäft getroffen und dann möglicherweise eingequetscht. Der 52-Jährige wurde zunächst reanimiert und ins Krankenhaus gebracht, wo er später verstarb. Augenzeugen vor Ort wurden durch ein Kriseninterventionsteam betreut. Der genaue Unfallhergang soll nun ermittelt werden.

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1: Im Studio Sida Yavuz. Guten Tag. Die Nürnberg Ice Tigers empfangen heute Abend die Adler Mannheim. Das ist das dritte Spiel der deutschen Eishockeyliga. Bulli ist um 19.30 Uhr. Die Ice Tigers sind eines von drei Teams, das in dieser Saison noch ungeschlagen ist. Der Präsident des Weltfußballverbandes FIFA, Gianni Infantino, hat sich offen für Reformen gezeigt und damit auf die andauernde Kritik an seinem Führungsstil reagiert. Er hat in einem Brief an die Chefs der 211 Mitgliedsverbände und Mitglieder des FIFA-Konsuls eine unabhängige externe Überprüfung angekündigt. Dabei soll es um die FIFA-Governance und die Beratung über eine Stärkung der Entscheidungsprozesse gehen. Außerdem plant er eine direkte, strukturierte und zeitlich begrenzte Konsultation mit dem Zusammenschluss von Fußballverbänden, Mitgliedsverbänden und weiteren relevanten Interessengruppen vorzuschlagen. Auf eine erneute Kandidatur als FIFA-Präsident will der 56-jährige Schweizer nicht verzichten. Der israelische Fußballverband hat Irlands Nationaltrainer Haimir Hallegrimsson wegen seiner Aussage zum Krieg in Gaza scharf kritisiert. Hallegrimsson hat vor den anstehenden National League-Spielen gegen Israel gesagt, Irland spiele gegen den Völkermord. Der israelische Verband hat ihm daraufhin auf Social Media Dummheit, Ignoranz und Scheinheiligkeit vorgeworfen und prüft Berichten zufolge eine Beschwerde bei der UEFA. Israels Regierung weist den Vorwurf eines Völkermordes in Gaza zurück. In Irland gibt es Proteste gegen die Spiele. Mehr als 160 aktive und ehemalige Sportler haben die Nationalmannschaft zu einem Boykott aufgerufen. Die Partien am 27. September und 4. Oktober werden auf neutralem Boden in Ungarn und Serbien ausgetragen. Für das Spiel in Ungarn sollen irische Fans allerdings keine Karten erhalten. Grund dafür sei die Angst über Proteste. Das war das Max Neo Nachrichten.

0: 18 Uhr und ihr seid beim Funklust-Mischpult Max Neoff 106.5 im Webstream, natürlich auf funklust.de. Wie immer, wir sind die Campus-Medien der FAU und begleiten euch jetzt entspannt durch die nächsten zwei Stunden.
1: Und das heute zu zweit. Ich bin Philippa.
0: Und ich bin Pascal. Das heißt, mal wieder, PP Power ist am Start.
1: Jawohl, endlich mal wieder. Ich freue mich. Wir machen uns es hier im Studio sehr gemütlich.
0: Genau so ist es. Zwei Stunden Zeit für gute Musik, ein bisschen Quatsch und natürlich auch ein paar Sachen, die ihr euch für euren Abend merken könnt.
1: Zum Beispiel gibt es etwa gegen 18.30 Uhr unsere Veranstaltungstipps. Falls ihr also noch nicht wisst, was ihr am Wochenende machen wollt.
0: Vielleicht kommt ja da noch die ein oder andere Inspiration.
1: Und später haben wir auch noch unser Album der Woche um 19.15 Uhr und gegen 19.30 Uhr den Trend der Woche.
0: Also kein Grund, jetzt schon wegzuschalten.
1: Wir starten heute direkt mit neuer Musik. Ich habe nämlich einen neuen Song von einer Band mitgebracht.
0: Dann erhelle uns doch mal.
1: Das ist My Ugly Clementine aus Wien. Die Band veröffentlicht ihr drittes Album Apply Autonomy. Und der Titel passt eigentlich ziemlich gut zu dem, was auf der Platte passiert. Es geht um Selbstbestimmung, um Grenzen, aber auch darum, dass man eben nicht immer alles alleine schaffen muss. Und da werden wir nun ihren neuen Song Confident hören.
0: Ich bin jedenfalls confident, Philippa, dass wir heute eine super Sendung haben werden.
1: Auf jeden Fall, Pascal.
0: Legen wir los?
1: Ja, hier sind My Ugly Clementine mit Confident.

Weiter geht's mit neuer Musik von Hanna Rautzenberg. Die aus dem Südharz stammende und mittlerweile in Leipzig lebende Künstlerin war in den letzten 2 Jahren ziemlich viel live unterwegs, unter anderem als Support für Callum Scott, Leonie, Bryan Adams und natürlich auch Max Giesinger. Jetzt hat sie den Fokus auf ihre eigene Musik gelegt und im Studio an ihrer Debüt-EP gearbeitet, die im November erscheint. Dabei bekommt sie unter anderem Unterstützung von Christopher Hünecke von Revolverheld, der auch hier mehrere Songs mitgeschrieben hat. Einen ersten Vorgeschmack auf die EP gibt's nämlich jetzt. Hanna Rautzenberg mit London 3 AM.

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5: Ich mag das Zusammenkommen von so vielen Menschen. Schöne Menschen.
6: Spaß haben, morgen Geburtstag feiern.
7: Zusammen sein, Gelassenheit und Spaß.
8: Ja, ich habe perfekt beschrieben. Genau,
9: mit Freunden zusammen sein einfach.
7: Ja.
9: Das ist einfach eine wahre Liebe, mit Freunden zusammen sein.
7: Bei so einem Festival, da lässt du einfach die Realität an der Tür und 3 Tage lang oder wie auch immer so ein Festival dauert, machst einfach das, was dir gefällt. Und es ist einfach dieses Abklinken. Es ist einfach verdammt schön. Es braucht nicht gar nicht mal Alkohol sein, es brauchen keine Drogen sein. Du findest es einfach schön, weg zu sein von deinem alltäglichen Stress.
10: So, das heißt also, Musik verbindet und ist schon Droge genug. Wo ich jedes Mal meinen Alltagstrott hinter mir lasse, ist bei Shake It von Metro Station.

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1: Es ist 18.29 Uhr und damit wieder Zeit für unsere Veranstaltungstipps, bei denen wir euch aktuelle Events aus der Umgebung vorstellen, die ihr gerne mal auschecken könnt.
2: Los geht's mit einem echten Comedy-Highlight. Daniel Sloss kommt mit seinem neuen Programm Bitter in den Redoutensaal an diesem Mittwoch. Der schottische Stand-Up-Star tourt durch 55 Länder, hat 9 Off-Broadway-Seasons in New York ausverkauft und liefert seit über der Hälfte seines Lebens Pointen auf Weltklasse-Niveau. Achtung, der Auftritt ist auf Englisch. Einlass ist morgen um 19 Uhr, die Veranstaltung beginnt um 20 Uhr. Tickets gibt es bereits ab 55,90 Euro im Vorverkauf.
1: Und wer selbst lieber mitmacht, statt zuzuhören, ist beim zweiten Tipp genau richtig. Im Saal des E-Werks steigt am Freitag, den 25.09. das Kneipensingen mit David Sam und Rees Richter. Die beiden, unter anderem bekannt von Kellerkommando und Boxgalopp, bringen Live-Musik quer durch alle Genres mit, also Pop, Rock, Punk, Hip-Hop, aber auch Eurodance. Und wer auch dazu Lust hat, Schlager. Gesungen wird gemeinsam, laut und ohne Notenkenntnis. Text gibt's dazu. In Bamberg füllt das Format schon seit 2017. Jeden Monat die Kneipe, jetzt auch bei uns. Einlass 19 Uhr, Beginn 20 Uhr, Eintritt ab 13.20 Uhr.
2: Und zum Schluss ein Tipp für Kunst- und Geschichtsinteressierte. Die Lorenzkirche in Nürnberg, das ist einer der bekanntesten gotischen Bauwerke in Deutschland. Dort gibt es Führungen, bei denen man die Werte von Veit Stoß, Adam Kraft und Peter Wischner, dem Älteren, hautnah erleben kann. So eine Führung dauert rund 50 Minuten und der nächste Termin ist gleich morgen um 14 Uhr. Und dann geht es die ganze Woche bis Sonntag weiter um dieselbe Zeit. Der Eintritt ist frei, Spenden sind willkommen, aber wir haben noch ein bisschen Popkultur mit euch. Und zwar Rihanna mit S&M.

Ich habe schon wieder neue Musik für euch. Diesmal von Vacations, einer australischen Indie-Rockband rund um den Sänger und Songwriter Campbell Burns. Ihr neuester Song heißt Last Call. In dem Song geht es um das Gefühl, dass einem langsam die Zeit davonläuft, man bestimmte Meilensteine im Leben noch nicht erreicht hat. Aber vielleicht muss man auch gar nicht dem hinterherlaufen, was andere als Erfolg definieren. Und genau diesen Gedanken, den packt Vacations in einen ziemlich knackigen, spritzigen Indie-Rock-Song. Viel Spaß damit!

0: 3:45 ist es hier im Funklust-Mischpult und damit wieder Zeit für unsere World Vibes. Da präsentieren wir euch neben den gewohnten deutsch- und englischsprachigen Songs auch internationale, weniger bekannte Banger, die definitiv mehr Aufmerksamkeit verdient haben.
1: Und unser World Vibes Banger kommt heute aus Indien und vielleicht kennt ihr ihn sogar schon, ohne zu wissen, wie er heißt. Tunak Tunak Tun von Dalia Mehndi. Der Bhangra-Popsong ist schon von 1998 und wurde weit über Indien hinaus bekannt. Unter anderem auch als Internet-Meme. Besonders legendär ist aber das Musikvideo. Denn Dalia Mehndi ist darin nämlich einfach mehrfach zu sehen, tanzend vor verschiedenen Landschaften und ziemlich abgefahrenen virtuellen Kulissen. Das Ganze wurde so mit Bluescreen-Technologie umgesetzt und gilt als eines der ersten indischen Musikvideos, das diese Technik genutzt hat. Und auch der Titel selbst ist ziemlich besonders, denn Tunak Tunak Tun hat eigentlich gar keine konkrete Bedeutung, sondern soll lautmalerisch den Klang einer Tumbi. Das ist so eine traditionelle indische so ein indisches Saiteninstrument, nachahmen.
0: Also jetzt aber los, die Musik an, Hirn aus, Tanzmodus an. Hier kommt Dalia Mehndi mit Tunak Tunak Tun bei den World Vibes.

Samstag, da war der Christopher Street Day in Erlangen. Um 13 Uhr ging es auf dem Schlossplatz los. Die Domo zog unter dem Motto lautstark quer durch Erlangen in der Innenstadt. 4000 Menschen kamen dafür zusammen. Nach dem CSD gab es Kritik, da vereinzelt TeilnehmerInnen sich antisemitisch verhielten. Die VeranstalterInnen machten klar, unser oberstes Ziel ist eine friedliche Demonstration, bei der Menschen gemeinsam für diese Werte auf die Straße gehen. Und genau mit, also für diese Werte ist gemeint, für die Rechte von queeren Menschen unter dem Motto lautstark wir. Und genau mit diesem Gefühl, lass uns doch den queeren Sommer ausklingen mit Hot Mouse Summer von Gigolo Tears.

0: herzlich willkommen. Es ist 19 Uhr und ihr seid mit uns auf Sendung. Mein Name ist Pascal. Nein, natürlich nicht. Mein Name ist Philippa und neben mir steht Pascal. Wir beide sind heute für euch dabei. PP Power am Start. Und wir nehmen mit euch noch durch die nächste Stunde hier bei 106,5 bei Max Neo oder ganz bequem im Webstream auf www.funklos.de.
1: Bevor es losgeht, noch ganz kurz zum Mitschreiben unsere drei V-Tipps von eben. Erstens Daniel Sloss mit seinem neuen Programm Bitter im Redutensaal. Am Mittwoch, also morgen, Einlass 19 Uhr, Beginn 20 Uhr auf Englisch. Aber ich nehme es an, garantiert wird es lustig.
0: Zweitens das Kneipensingen mit David Sam und Reese Richter im Saal des E-Werks am Freitag. Ebenfalls der Einlass um 19 Uhr. Und wer hätte das gedacht? Beginn um 20 Uhr mit Singen. Natürlich ausdrücklich erwünscht.
1: Und drittens die Führungen durch die Lorenzkirche in Nürnberg. Ab Mittwoch, also auch morgen, täglich um 14 Uhr. Eintritt ist frei.
0: Und wer hatte das gedacht? Bei uns steht auch noch einiges auf dem Programm. Die Sena ist nämlich schon gerade bei uns im Studio und da gibt es um 19.50 Uhr das Album der Woche. Das stellt sie uns vor. Und gegen 19.30 Uhr, da haben wir noch einen kleinen Trend für euch vorbereitet. Oder, kleine Vorwarnung, diesmal sogar drei. Also bleibt noch einiges zu entdecken.
1: Also bleibt dran.
0: Und viel Spaß mit The Critical von

ist 19.08 Uhr. Der Abend läuft hier bei uns bei Funklust. Und musikalisch wäre es heute auch schön. Gleich gibt es noch was zu hören. Sena ist für das Album der Woche da. Und hier ist mal wieder mit Philippa und Pascal PEP Power am Mikrofon. Und vorher haben wir noch einen kleinen Klassiker für euch. Since You Begun von Kelly Clarkson.

Die Band Boy Harsher hat erst letzten Freitag ihr neuestes Album veröffentlicht. Liebeskummer, komplizierte Beziehungen, Verlust und wie man aus alten Fehlern lernen kann. Das und vieles mehr könnt ihr von unserem Album der Woche Get Mean erwarten. Hier ist erstmal ein Song, Ronny von Boy Harsher.

0: Das war Ronnie von Boy Harsher, das erste Lied aus ihrem neuesten Album Get Mean. Und das ist auch unser Album der Woche. Heute haben wir mal wieder Sena bei uns im Studio, um uns dieses Album vorzustellen. Aber als erstes, wie immer, Hallöchen Sena.
1: Yo.
2: Und ich habe gleich schon eine kleine Frage an dich. Wer genau ist eigentlich Boy Harsher?
1: Ja, vielleicht kennen manche von euch ihr meistgehörtes Lied Pain, das in dem Film Terrifier 2 vorkommt. Boy Harsher sind allgemein für ihre eher düsteren Sounds bekannt, mit vielen Darkwave und Industrial Einflüssen.
0: Ich finde es gerade so ein bisschen kurios, wenn du das so sagst, weil als ich das Lied gerade eben mit dir angehört habe, dafür hätte ich das jetzt nicht so als düster bezeichnet.
1: Da hast du schon recht. Mit diesem Album schlug die Gruppe diesmal eine etwas andere Richtung ein. Man kann jedenfalls viele New Wave-Elemente raushören. Der Produzent Augustus Muller arbeitet in den Tracks mit vielen Synthesizern. Das ist aber sowieso üblich für deren Musik. Jetzt gibt es noch etwas mehr minimalistische Beats dazu.
2: Das klingt aber nach einer etwas dramatischen Entwicklung für ihren Klang, oder? Also da kann ich mir vorstellen, dass vielleicht nicht alle Fans so begeistert sind.
1: Ja, das Album ist zwar ziemlich neu erschienen, es gab aber schon ein paar unterschiedliche Reaktionen. Also manchen hat es auch schon gefallen, auch wenn es etwas anders ist als gewohnt. Andere Fans meinen aber auch, dass es etwas fast nüchtern wirkt im Vergleich zu ihren anderen Alben.
0: Ich habe auch mal gehört, dass die Band neulich einen Vertrag mit Atlantic Records unterzeichnet hat. Stimmt das, Sena?
1: Ja, yep, da haben manche Fans vermutet, dass die Musik auf diesem Album vielleicht deshalb nicht so wagemutig ist wie in ihren früheren Tracks. Ob das stimmt oder nicht, kann ich jetzt nicht so sagen. Ich persönlich finde es aber immerhin cool, dass sie auch mal etwas Neues versucht haben.
2: Was ja aber auch Teil des Lernprozesses ist, ja, so sehe ich das immer, weil da klappt vielleicht nicht alles beim ersten Mal, da muss man manchmal auch eine Weile rumprobieren. Aber gab es denn irgendwelche Songs, die dir persönlich gut gefallen haben?
1: Auf jeden Fall. Ich fand Heartbeat ganz toll. Man kann da immer noch ein paar Elemente aus ihrem alten Sound raushören. Das hat aber auch trotzdem etwas Neues an sich. Ich finde, das Lied passt auch thematisch einfach sehr gut zum Rest des Albums.
0: Ach ja, dann schauen wir uns den doch mal, diesen Inhalt des Albums, den du uns gerade erwähnt hast, an. Worum geht es denn? Um Beziehung und Liebeskummer? Möchtest du uns allen das ganz kurz einmal beschreiben?
1: Ja, inhaltlich werden Beziehungen und Liebeskummer auf jeden Fall thematisiert, wie du schon erwähnt hast. Auf Insta hat die Band auch zum Album eine kleine Beschreibung gepostet. Unter anderem soll das Album eine Art Erlösung sein und erzählt davon, wie man nach einer Trennung weitermachen wird bzw. kann.
2: Da sollte man sich also nicht so vom Sound täuschen lassen. Das Album greift ja schon eher ernste Themen auf. Klingt alles sehr persönlich, muss ich sagen.
1: Total. Die beiden Mitglieder der Musikgruppe, Muller und Jay Matthews, waren auch in einer Beziehung. Sie haben aber in 2024 Schluss gemacht. Das könnte also durchaus auch einen Einfluss darauf haben.
0: Ich merke Herzschmerz, Trennung, Verlust, aber auch Aussichten auf eine neue Zukunft. Das klingt ja schon mal spannend. Dann lass uns doch zum Abschluss am besten gleich deinen Lieblingstrack aus dem Album anhören. Erstmal aber, Sena, ganz, ganz vielen Dank, dass du da warst. Hier ist dein Liebling Heartbeat von Boy Harsher.

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0: Pascal, in letzter Zeit, da war richtig viel los. Erst war ein Wein in Sachsen-Anhalt, dann auch noch dieses Wochenende Wein in Mecklenburg-Vorpommern und Berlin.
1: Ja, das kann man so sagen. Und deswegen hatten wir jetzt den Plan, dass wir das mal so ein bisschen zusammenfassen, was dort bei den Wahlen passiert ist, und geben euch für jede Wahl auch einen kleinen Instagram-Trend mit auf den Weg. Fangen wir doch mit der ersten an, der in Sachsen-Anhalt.
0: Bei der Landtagswahl in Sachsen-Anhalt ist die AfD stärkste Kraft geworden, mit einem Rekordergebnis von 43,8% der Stimmen. Damit hat sie ihr Ergebnis im Vergleich zu der vergangenen Wahl mehr als verdoppelt. Weit dahinter liegt die CDU mit 17,2% auf Platz 2. Es ist das schlechteste Ergebnis, das die Partei in Sachsen-Anhalt je eingefahren hat.
1: Daraufhin war zumindest mein Instagram voll mit Posts zu dem Thema und natürlich auch vielen Menschen, die Angst vor der AfD haben. Deshalb hat es mir besonders am Tag nach der Wahl so ein bisschen angetan, um mich da mal so ein bisschen auseinanderzusetzen. Aber es gab auch viele Posts, die gesagt haben, okay, 56% der Menschen wählen nicht die AfD in Sachsen-Anhalt, und dann wurden diese Zahlen aufgeschlüsselt auf die einzelnen Bundesländer. Zum Beispiel in Hamburg haben bei der vergangenen Wahl 88% nicht die AfD gewählt.
0: Nun muss man leider auch bedenken, dass die anderen Wahlen auch ein bisschen etwas in der Zeit zurückliegen und sich seitdem etwas verändert hat. Dennoch finde ich, werfen die ein bisschen ein anderes Licht auf den Blick. Dennoch finde ich, darf man Wahlen explizit solche wie diese nicht verharmlosen.
1: Weiter ging es übrigens am Sonntag mit den Wahlen in Mecklenburg-Vorpommern. Dort gewann ebenfalls die AfD mit 38,2% der Stimmen, dicht gefolgt von der SPD mit 35,5%. Die CDU scheitert bei dieser Wahl, das erste Mal an der 5%-Hürde, und kam gar nicht erst in den Landtag.
0: Ein Insta-Trend, den ich vor dieser Wahl immer mal wieder gesehen habe, war der "Lass uns die blaue Welle brechen". Diese spielt genau darauf an, dass besonders die AfD in ländlichen Regionen, und zwar ausgehend vom Osten, also direkt die Welle aus der Ostsee hin, gewann. Und im Westen von Mecklenburg-Vorpommern oder in den städtlichen Regionen, dort die Wahlkreise eher an die SPD ging.
1: Doch das war es noch nicht mit den Wahlen. Am Wochenende wurde natürlich auch in Berlin gewählt. Dort hat die Linke gewonnen. 25,6% erreichte die Partei um Spitzenkandidatin Elif Eralp. Die CDU, SPD und Grünen waren weniger erfolgreich als in der vergangenen Wahl. Und die AfD gewann auch hier Stimmen dazu.
0: Ein kleiner Trend zu dieser Wahl war eigentlich Elif Eralp in Person. Sie nutzte Instagram sehr viel. Mal posierte sie mit jungen Influencern, mal teilte sie Forderungen der Linken auf verschiedenen Sprachen wie Türkisch und Spanisch.
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0: Ja, der Sommer verabschiedet sich ja so langsam. Ein paar warme Tage kann es zwar noch geben, aber die richtig stabilen Sommerphasen werden jetzt deutlich seltener. Wer trotzdem noch ein letztes bisschen Sommergefühl mitnehmen möchte, bekommt jetzt den passenden Soundtrack dazu. Heatwave von OK Kid und Clouseau. Also noch einmal Sonne, Wärme und gute Laune, bevor der Herbst endgültig übernimmt.
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1: Das war mein aktueller Lieblingssong oder eigentlich eher zwei Songs. Ich glaube, vielleicht habt ihr das gerade gar nicht gemerkt, doch eigentlich haben wir gerade zwei Songs von Marlo Großart gehört, Resümee Part 1 und Resümee Part 2. Die kommen aus dem aktuellen Album Bildet Banden. Und ich höre die gerade viel super gerne, weil sie mir auch viel dafür helfen, wenn wir uns auch die letzten Wahlen anschauen und was die mit mir machen, dass man nicht alleine ist, dass man ja auch trotzdem noch zusammensteht gegen, ja, das alles, was gerade an sehr rechter Politik um uns herum passiert. Und ich finde das auch sehr schön, weil er greift zum einen in den Songs verschiedene Sounds aus dem ab, zum Beispiel den hier.

0: Genau, das ist der typische La-La-La-Sound. Den gibt es in verschiedenen Songs, aber auch andere Sounds aus den Songs des Albums kann man in diesem Resümee Part 1 und 2 hören. Ebenso wie verschiedene Inhalte, aber am Ende läuft alles darauf hin, bildet Banden gegen sehr richtige, rechte, gegen sehr richtige, nein, gegen sehr unangenehme, schreckliche, rechte Politik. Aber Pascal, welcher Song nimmt dich denn gerade besonders mit?
1: Tja, mein Liebling der Woche ist diesmal Laserkraft 3D mit Längst vergessen. Den kennt ihr vielleicht noch von diesem Song hier. Nein, ich will noch nicht gehen. Ich will noch ein bisschen tanzen. Ist ein uralter Song, ich glaube, ist 15 bis 16 Jahre her. Und auch wenn der Sänger eigentlich jetzt nicht zu meinen Favoriten gehört, ist die Nummer diesmal aus einem anderen Grund dabei. Denn hinter der Stimme, der weiblichen Stimme, die ihr da gleich hört, steckt Deria Akyol, ehemals auch Deria Flechner. Sie ist Synchronschauspielerin und kennt man als Zweifel aus Alle steht Kopf 2 oder als Kelly Spacey aus Alien. Nee, Kelly Spaney, so. Kelly Spaney aus Alien Romulus. Und wer mich kennt, weiß, ich bin großer Fan von dieser Branche. Und deshalb denke ich mir, hören wir uns einfach mal gemeinsam rein in meinen Liebling der Woche.

0: Und damit sind wir auch schon wieder am Ende für heute.
1: Aber Funklos macht natürlich keine Pause. Nächste Woche gibt es hier wieder von 18 bis 20 Uhr eine neue Sendung.
0: Und damit kommen wir zu der wirklich wichtigen Frage. Wann gibt es das nächste Mal PEP Power? Das letzte Mal war ja im Mai.
1: Ja, das ist wahr. Das sind ein paar Monate her. Okay. Warte. Somit verspreche ich dir, wir versprechen es auch der Zuhörerschaft, so lange wie bis zum letzten Mal wird es diesmal nicht dauern.
0: Sehr gut.
1: Wir können natürlich auch Yolanda fragen, ob wir jeden Morgen ab 6 Uhr eine Morningshow veranstalten können mit PP Power in den Tag.
0: Klingt cool. Oder PP Power, eure wichtigen Infos am Morgen. Bis dahin könnt ihr aber natürlich bei funklos.de vorbeischauen. Dort findet ihr auch unser Album der Woche von heute und alles rund um unsere Sendung.
1: Wir waren heute Pascal
0: und Philippa, PP Power. Danke fürs Einschalten.
1: Kommt gut durch den Abend. Tschüss.
0: Tschüsschen.

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3: Viele halten Gott nur für ein Hirngespinst von schwachen Menschen. Jesus nur eine mystische Figur, erfunden von den großen Kirchen. Du musst halt glauben. Glauben heißt nicht wissen. Das Dumme ist, dass der Glaube an Jesus nicht ein Wenn und Vielleicht ist, sondern wir können ihn persönlich erfahren. Und wer kann schon jemanden leugnen, zu dem er eine echte und enge Beziehung hat? Und du kannst Gott auch mit deiner Logik erfassen, also kein blinder Glaube, sondern ein Wissen. Herzlich willkommen, ich bin Roland Greger.

Viele halten die Auferstehungsgeschichte für frei erfunden. Klar, diese Begebenheit entzieht sich auch jedem Vorstellungsvermögen eines Menschen. Trotzdem müssen wir berechtigterweise fragen, wie kann es sein, dass diese Begebenheit, die in unseren Köpfen nicht passiert sein kann, solch eine Riesenwirkung in der damaligen und auch heutigen Gesellschaft entfacht hat. Historiker halten ein revolutionäres Geschehen für möglich. Zur Zeit Jesu setzten einige Menschen, besonders seine Jünger, alle Hoffnungen auf ihn. Über sie steht geschrieben, dass sie alles, Sicherheiten, finanzielle Einkünfte, Familie und so weiter verließen, um ihm nachzufolgen und zu dienen. Immer wieder schwingt mit, wie sehr sie sich über die politische Befreiung von der Herrschaft der Römer Gedanken machten. Juden sahen in Jesus nicht nur den geistlichen Befreier, sondern vor allem denjenigen, der das ewige Gottesreich auf der Erde errichtet, frei von aller Herrschaftsgewalt menschlicher Diktatoren. Umso herber war die Enttäuschung der Jünger unter dem Kreuz, dass dieser Jesus ihre Hoffnungen nicht erfüllte. Er starb durch die Hand der Römer, von der er sie befreien sollte. Sie zogen sich verängstigt zurück und, in ihren Hoffnungen enttäuscht, ergriffen sie die Flucht, von der Angst getrieben, dasselbe Schicksal könnte sie treffen. Doch es passierte Merkwürdiges. Diese Jünger, die eben noch Angst hatten, hinter verschlossenen Türen in ihren Häusern saßen, traten nur einige Wochen später selbstbewusst und voller Tatendrang in der Öffentlichkeit auf. Das ist unter Historikern gesichert. Sie predigten mit großer Überzeugung und großem Mut von der Auferstehung Jesu und sie taten das bis an ihr Lebensende in Verfolgung und sogar bis zum Tod. Selbst die harte römische Hand, Löwen und Arenen hielten sie nicht von ihrer überzeugten Predigt ab. Fast alle wurden zu Märtyrern. Wie war das möglich in so kurzer Zeit? Genügt dafür eine Halluzination oder Selbstbetrug? Wie können sich völlig verängstigte Menschen innerhalb von Wochen in eine selbstbewusste Gruppe von Predigern verwandeln? Am Kreuz waren sie erledigt, ausgepumpt und leer. Wenige Tage später waren sie zum Martyrium bereite Verkündiger und verfolgte Zeugen. Dazu reicht keine bloße Mystifizierung. Das geschah auf der Grundlage von wahrhafter Auferstehung aus den Toten. Pinkas Lapide, jüdischer Religionswissenschaftler und Kenner des Neuen Testaments, sagte über diesen Sachverhalt Folgendes: Wenn diese aufgescheuchte, verängstigte Apostelschar, die eben dabei war, alles wegzuwerfen, um in heller Verzweiflung nach Galiläa zu flüchten, wenn diese Bauern, Hirten und Fischer, die ihren Meister verrieten, verleugneten und dann kläglich versagten, plötzlich über Nacht in eine selbstsichere, heilsbewusste, überzeugte Missionsgesellschaft verwandelt werden konnten, die viel erfolgreicher nach Ostern als vor Ostern wirkte, so genügt keine Vision oder Halluzination, um einen solch revolutionären Umschlag zu erklären. Eine solche Glaubensbewegung nur durch Autosuggestion oder Selbstbetrug in Gang zu setzen, wäre ein weit größeres Wunder als die Auferstehung selbst. Wieso hätten sich die Jünger für eine Idee der Auferstehung opfern sollen, von der sie wussten, dass sie frei erfunden war? Das ist sehr unwahrscheinlich. Viel wahrscheinlicher ist, dass am Tag der Auferstehung wirklich etwas Revolutionäres passiert ist.

Bibel ist ein einzigartiges Buch, nicht nur durch die Überlieferung in buchlosen Zeiten, sondern auch durch ihr Überleben. Kein Buch der Welt wurde so oft verbrannt, verbannt und vernichtet. Seit Jahrhunderten versuchen Menschen, die Bibel von der Oberfläche der Erde zu vertilgen. Könige, Kaiser, selbst religiöse Führer, ihr fanatischer Eifer gegen dieses Werk ist beeindruckend. Diokletian erließ im Jahr 303 nach Christus den Erlass, alle Christen und ihre heilige Schrift zu vernichten. Es wurde der größte Angriff auf die Bibel kurz nach ihrer Entstehung. Hunderttausende Christen wurden getötet und in Arenen von Löwen gefressen und ihre Bibelhandschriften wurden vernichtet. Die Ironie der Geschichte: Nur 22 Jahre nach dem Befehl von Diokletian wurde die Bibel auf dem Konzil von Nicäa durch Kaiser Konstantin zur unfehlbaren Autorität erklärt. Er gab den Befehl, 50 Kopien der Bibel anzufertigen, auf Kosten des römischen Imperiums. Der französische Rationalist Voltaire, der 1778 gestorben ist, behauptete, dass die Bibel innerhalb der nächsten 100 Jahre nur noch als Antiquität zu finden sein würde. Er meinte, in 100 Jahren wird es auf der Welt keine Bibel mehr geben. Die letzte Ausgabe wird dann in irgendeinem Trödlerladen herumliegen. Nur 50 Jahre nach seinem Tod wurde seine eigene Druckerpresse von der Genfer Bibelgesellschaft genutzt, um eben dies Buch, die Bibel, zu drucken. Die Kirche selbst initiierte einige der größten Angriffe auf die Heilige Schrift der Christen. Die Bibel wurde durch die religiöse Elite des Mittelalters den Menschen vorenthalten. Selbst Luther meinte, er habe die Bibel nicht gekannt, sogar nie zu Gesicht bekommen, bis ins Erwachsenenalter hinein. Bibelleser wurden durch die Inquisition gefoltert, Päpste erließen Bannflüche und aufgrund von Konzilbeschlüssen wurde sie öffentlich verbrannt. Die Reformatoren hielten dagegen, die Bibel wurde für jeden Menschen lesbar. Im Schoße des Protestantismus entstand die moderne Bibelkritik. Vor allem in Deutschland kämpfte ein Heer von Theologen und Rationalisten gegen die Bibel. Dennoch wird sie heute mehr verbreitet, mehr geliebt und mehr gelesen als je zuvor, vor allem auch in Asien und Afrika. Marx ist tot, Voltaire ist tot, die Bibel steht wie ein Felsen. Welches Buch ist mit ihr zu vergleichen? Sie ist meist gelesen, meist gehasst, sie ist meist kritisiert und meist geliebt. Hämmer donnern auf sie ein, zahllose Grabreden wurden auf sie gehalten. Es gibt kein zweites Buch auf dieser Welt, das ihr nahe kommt. Gott achtet auf sein Wort. Er will, dass jeder Mensch die Möglichkeit hat, seine Botschaft an uns zu lesen. C.S. Lewis findet abschließend die passenden Worte. Immer wieder hat sie, also die Welt, gedacht, das Christentum liege im Sterben durch Verfolgung von außen her oder durch Korruption im Innern. Durch die Entstehung des Islams, die Entwicklung von Naturwissenschaften, die Entstehung großer antichristlicher revolutionärer Bewegungen. Aber jedes Mal hat sich die Welt getäuscht. Ihre Enttäuschung war die Kreuzigung. Der Mann wurde wieder lebendig. Die Menschen fuhren fort, das, was er auslöste, zu töten. Und jedes Mal, wenn sie gerade die Erde auf seinem Grab feststampfen, hören sie plötzlich, dass es noch am Leben und sogar an einer neuen Stelle ausgebrochen ist. Kein Wunder, dass sie uns hassen.

kurz vor dem Tod drehen manche Menschen ihren Lebenseinstellung völlig um. Hier die letzten Worte großer Männer. Der größte Spötter Heinrich Heine zeigt später Reue. Im Nachwort zu seiner Gedichtsammlung Romancero schrieb er: Wenn man auf dem Sterbebett liegt, wird man empfindsam und möchte Frieden machen mit Gott und der Welt. Gedichte, die da halbwegs Anzüglichkeit gegen Gott enthielten, habe ich mit ängstlichem Eifer verbrannt. Es ist besser, dass die Verse brennen als der Versemacher. Ich bin zu Gott zurückgekehrt wie ein verlorener Sohn, nachdem ich lange bei den Hegelianern die Schweine gehütet habe. Nietzsche starb in geistiger Umnachtung. Vor seinem Tod war er Patient in der Irrenanstalt Basel und der psychiatrischen Universitätsklinik Jena. Nach mehreren Schlaganfällen war Nietzsche allerdings teilweise gelähmt, konnte weder stehen noch sprechen. Seine Schwester pflegte ihn bis zum Tod. Die letzten Worte Jesu kennt jeder: Es ist vollbracht. Stephanus, der erste christliche Märtyrer: Herr Jesus, nimm meinen Geist auf und rechne ihnen ihre Schuld nicht zu. Charles T. Studd, Gründer der Missionsgesellschaft Worldwide Evangelization for Christ: Nach einem entbehrungsreichen, aber sehr erfüllten Leben starb er in Afrika. Sein letztes geschriebenes Wort war Halleluja. Und sein letztes Wort, das über seine Lippen kam, war ebenfalls Halleluja. Diese Erde hat viele Menschen erlebt, Geschichte wurde auf ihr geschrieben und alle Menschen sind wieder zu ihr zurückgekehrt, bis auf Jesus Christus. Alle Menschen eint, dass ihr Tod unumgänglich ist, wie eine Mauer unser kleines, junges Leben begrenzt. An diesen letzten Worten von Männern, die die Geschichte und das Denken vergangener Zeiten lenkten, wird deutlich, wie der Tod ihr Leben relativiert. Dem Tod blicken sie entweder voller Angst oder voller Zuversicht entgegen. Das hängt maßgeblich davon ab, wie ihr Verhältnis zu ihrem Schöpfer war. Deswegen konnten Jesus oder Stephanus noch vergebende Worte gegenüber ihren Henkern aussprechen, während andere völlig verzweifelten. Wie wirst du dem Tod ins Angesicht blicken? Wird es Angst sein, die dich umtreibt in deinen letzten Stunden? Oder doch die Zuversicht, die dir ein Strahlen ins Gesicht malt?

kannst Gott nicht nur in einem blinden Glauben erfassen, du kannst ihn ebenfalls in der Logik finden. Wir haben in dieser Stunde nachvollziehbare Argumente für Gott gehört. Ich bin übrigens selbst nur Christ geworden, weil ich Gott durch seinen Sohn Jesus aus der Bibel heraus mit meinem logischen Verstand erkennen konnte. Keine andere Religion ist dazu fähig, Gott persönlich kennenzulernen, die Liebe Gottes durch Jesus zu erfahren. Mach's gut, am Mikrofon war Roland Greger.

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3: Miteinander geht es besser. So lautet mein heutiges Thema. Mit Hildburg Schellberger-Schultes von Radio Meilensteine.

Stefan ist 2 Jahre alt. Er sitzt zwischen seinen Bauklötzen und schaut der Mutter beim Bügeln zu. Plötzlich steht er auf, rafft einen Stapel säuberlich gefalteter Wäsche, geht ins Badezimmer nebenan und stopft das Ganze kurz entschlossen in die Toilette. Die Mutter, an diesem Tag besonders von der Hitze erschöpft, ist außer sich vor Zorn. Sie straft ihr Kind heftiger, als sie es sonst getan hätte. Der Kleine weint lange. Er scheint völlig verstört. Einige Tage vergehen. Wieder bügelt die Mutter. Wieder packt der Kleine ein Wäschepaket, so wie er es gerade in seine kleinen Arme bringt. Und wieder steckt er es in die Toilette. Diesmal läuft er danach von selber sofort zur Mutter, so als wollte er seine Strafe in Empfang nehmen. Die junge Frau spürt, dass seine Aktion nichts Bösartiges oder Ungezogenes ausdrückte. Sie ist zwar ein bisschen ratlos, aber diesmal straft sie ihren Sohn nicht. Sie erklärt ihm hingegen, warum ihr sein Verhalten missfiel. Der Kleine versuchte nie wieder, Wäsche ins Klo zu werfen. Er hatte verstanden. Was war der Schlüssel zum Verstehen des kleinen Stefan? Stefan war erst 2 Jahre alt. Er verstand die Welt mit seinen Möglichkeiten. Wäsche kam in einer Maschine. Dann musste Wasser fließen. Und er wollte Wäsche waschen. Die Toilette nahm die Funktion der Waschmaschine ein. Und Wasser hatte sie. Mama hatte beim 2. Mal erklärt. Er wusste jetzt mehr. Benehmen wir uns nicht oft wie der 2-jährige Stefan? Der andere tut oder sagt etwas, wir können es überhaupt nicht verstehen, finden es aus unserer Sicht unmöglich und fangen an zu schimpfen oder mehr. Würden wir uns Zeit nehmen und in Ruhe miteinander sprechen, würden wir den anderen mehr verstehen und fänden eine Lösung. Miteinander geht es besser, unser heutiges Thema. Diese kleine Geschichte stammt aus dem Buch »Versteh mich doch bitte« von Katharina Zimmer.

Miteinander geht es besser. Unser heutiges Thema mit Hildburg Schellberger Schultes. Pate unserer Sendung ist das Buch des Psychotherapeuten Reinhold Rute, das den Titel hat »Miteinander geht es uns besser«. Der böse Vater, die böse Mutter, das böse Kind oder die bösen Kinder, das gibt es eigentlich gar nicht. In einer Familie beeinflussen sich die Mitglieder gegenseitig, wodurch Spannungsfelder aufgebaut und durch bestimmte Verhaltensmuster aufrechterhalten werden. Sollen die Spannungsfelder abgebaut werden, müssen alle Familienmitglieder die Situation erkennen und sie gemeinsam beseitigen. Auch in der Familie Fischer hatte alles so gut angefangen. Maria und Bernd waren bis über beide Ohren ineinander verliebt und wussten, dass sie zusammengehörten und sie wollten Familie, das heißt Kinder haben. Christen waren sie auch, also wurde geheiratet. Nach 2 Jahren kam die Tochter, 5 Jahre später der Sohn. Nun waren sie 21 Jahre verheiratet und von Liebe war nichts mehr zu spüren. Mutter und Tochter waren sich einig, der Vater war der Böse, der Sohn hatte gar keine Meinung. Die Mutter als gute Hüterin der Familie war die Erste, die sagte, so geht es nicht weiter. Sie ging in die Seelsorge, ganz alleine. Sie wollte wissen, warum aus Liebe nur noch Ablehnung und massive gegenseitige Vorwürfe mit harten Beschimpfungen des Mannes gegenüber seiner Ehefrau und aus dieser Ablehnung überhaupt gegenüber Frauen zustande kam. Die Tochter kam genauso wenig mit dem Vater klar. Schauen wir uns die Personen erst einmal an.

Miteinander geht es besser. Miteinander leben heißt miteinander reden, miteinander essen. Miteinander kann man schwierige Probleme besser lösen, schwere Sachen leichter tragen. Miteinander kann man sich sogar mehr freuen. Das Ehepaar Fischer ist 21 Jahre verheiratet. Wer sind die Fischers? Die Mutter ist eine Supermutti, 46 Jahre, zwanghaft genau, Porzellanmalerin von Beruf, rechthaberisch, bohrend mit Fragen, führt in der Ehe gewissenhaft. Der Vater, 47 Jahre, Werkzeugmacher von Beruf, nachgiebig, zurückhaltend, ruhig, weicht den Problemen aus, schreit in seiner Unbeholfenheit und gebraucht aus Angst vor Auseinandersetzungen unflätige Ausdrücke. Die 19-jährige Tochter hat die Situation voll im Griff. Sie tritt auf wie eine Prinzessin, weiß sich verbal gut mitzuteilen, weiß genau, was sie will, setzt sich durch, liebt die Mama sehr, ist ihre Vertraute, den Vater hasst sie. Der 14-jährige Sohn ist ein weinerlicher Typ, sehr depressiv, möchte in der Familie immer vermitteln. Durch Weinen macht er auf sich aufmerksam. Eigentlich passen Vater und Mutter gut zusammen. Sie die strenge, genaue, er der weiche, nachgiebige. Wie sagt man? Gegensätze ziehen sich an. Passen tut es aber nur, wenn jeder seinen Teil einbringt und dem anderen den Freiraum nicht nimmt. Gemeinsam geht es besser. Das Ehepaar Fischer war nicht gemeinsam gegangen. Die Ehefrau bestimmte und nahm dem Mann die Luft. Ständig bemängelte sie sein Verhalten. Als die Tochter kam, sollte diese die beste Erziehung bekommen und die Mutter wusste genau, was das war. Ihre Arbeit gab sie auf, um ganz für die Tochter da zu sein. So perfektionistisch, wie sie am Arbeitsplatz gewesen war, ihren Ehemann führte, so perfektionistisch erzog sie auch die Tochter. Das Mädchen war mit 3 Jahren wegen seiner Auffälligkeit schon in Psychotherapie. Der Psychologe ordnete völlige freie Entwicklungsmöglichkeit für das Kind an. Nun durfte die Tochter alles und entwickelte sich zum Tyrannen der Familie. Nicht die Eltern machten Vorschriften, die Tochter gab vor, was getan werden musste, wie sie behandelt werden wollte. Der Sohn wurde in ein Spannungsfeld hineingeboren, wo längst die Grenzen bestimmt und die Fronten gebildet waren. Schwache Männer gegen die starken Frauen. Konnte der Psychotherapeut helfen?

Miteinander geht es besser, heute mit Hildburg Schellberger-Schultes. Der Psychotherapeut hatte es gelernt. Solche Familienprobleme lassen sich nur mit der ganzen Familie lösen. So waren sie ja auch entstanden. Die Familie Fischer musste es erst lernen. Sie waren brave Christen, also beteten Mutter und Tochter, Gott möge doch helfen, dass der Vater mit seinen Beschimpfungen aufhöre. Und der Vater betete, Gott möge doch Frau und Tochter Einhalt gebieten in ihrer Herrschsüchtigkeit. Der Sohn hatte sich ja gleich ins Abseits zurückgezogen und betete für Frieden. Jeder glaubte, Gott würde durch den Heiligen Geist ein Wunder geschehen lassen und er selbst könne so weitermachen wie bisher. Keiner bemerkte, dass er sich ändern müsste. Auf die Frage des Psychotherapeuten, was jeder vom anderen wünscht, kommen die Erwartungen ans Tageslicht. Die Mutter erwartet, dass der Vater seine primitiven Beschimpfungen sein lässt. Der Vater erwartet, dass die Mutter ihre Rechthaberei und Kritiksucht einstellt. Die Tochter erwartet, dass sich der Vater als wirklicher Mann erweise und der Familie Profil gebe. Und der Sohn, er erwartet, dass sich alle miteinander vertragen und lieb zueinander sind. Keiner erwartet, dass bei ihm selbst eine Änderung eintrete, damit der andere anders reagieren kann. Es ist ein Naturgesetz. Die Kraft auf der einen Seite entspricht der Kraft auf der anderen Seite. Jeder muss seine falschen Lebensstilmuster erkennen, muss es lernen, seine falschen Ziele zu formulieren und die Absicht haben, sich zu ändern. Auch nur dann hilft unser Gebet. Wenn wir nicht bereit sind, uns zu ändern, wie soll das Gott tun? Er zwingt uns doch nie, sondern lässt uns in allen Bereichen die selbstständige Entscheidungsfreiheit. Und das ist ein Zeichen seiner großen Liebe. Eine Änderung der falschen Ziele beinhaltet eine Änderung des destruktiven Verhaltensmusters. Eine Änderung der falschen Ziele verhilft den Angehörigen zu einem neuen Denken. Buße tun verlangt eine Gesinnesänderung, nicht in erster Linie eine Änderung des Umgangsmusters.

Familie Fischer musste es mit Hilfe des Psychotherapeuten lernen, dass alle Familienmitglieder mitmachen müssen, damit eine Änderung in ihrer Familie geschehen konnte. Der Einzelne konnte nichts bewirken, nur miteinander geht es besser. Wie kann es zum guten Miteinander in der Familie kommen? Durch das Gespräch. Das Gespräch ist das A und O eines guten Miteinanders. Gespräche sind der Kitt zwischen den Gliedern der Familie. Gemeint ist der Dialog, nicht der Monolog, wo einer befiehlt, Vorschriften macht, beurteilt und verurteilt, im Selbstgespräch seine Vorstellungen durchsetzt, den anderen bevormundet oder ihn gar an die Wand spielt. Im Dialog wird gehört und gesprochen. Gedanken werden ausgetauscht, man stimmt sich ab, jeder wird ernst genommen, jeder darf seine Gedanken und Gefühle mitteilen. Gespräche sollen helfend sein, Gespräche sollen einfühlend sein, Gespräche sollen auch echt sein, keine Höflichkeitsfloskeln, keine Fassade aufrechterhalten. Gespräche sollen weiterhelfen, sie sollen Klärungen bringen, Missverständnisse ausräumen, Lösungen herbeiführen. Die Grundannahme für gelungene Gespräche ist die völlige Annahme des anderen. Wie viele Eltern versuchen im Gespräch mit dem Kind, ihm Schuldgefühle zu vermitteln, es klein zu machen, wie aus dir wird nie was oder das schaffst du nie. Die Annahme in der Gemeinschaft entscheidet über Erfolg oder Misserfolg. Annahme des anderen ist ein Akt der Barmherzigkeit und Liebe. Ohne diese Annahme bin ich vom anderen weit entfernt. Werte ich ihn ab, bringe ich in ihm Schuldgefühle hervor. Ich distanziere mich von ihm. Er geht in die Abwehrstellung und ist nicht mehr gesprächsbereit. Rudolf Dreikurs, Psychologe und Therapeut, geht so weit, dass er alle Schwierigkeiten des Menschen auf fehlende Annahme reduziert. Bei ihm heißt es unmissverständlich, jedes persönliche Versagen kann auf die irrige Meinung zurückgeführt werden, wir hätten keinen Wert innerhalb der Gemeinschaft. Die Annahme in der Gemeinschaft entscheidet über Erfolg und Misserfolg. Glaubt das Kind, es hätte keinen Wert, lassen Leistung und Motivation nach. Es flieht in die Resignation und Interessenlosigkeit. Oder das Kind glaubt, es müsste mehr leisten, es müsste mehr erreichen, mehr Erfolg haben, es müsste ehrgeiziger sein, hilfreicher, strebsamer, moralischer, anständiger, um Akzeptanz

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Miteinander besser auskommen gelingt, wenn man es als Eltern schafft, das Miteinander mit den Kindern zu erreichen, wodurch Generationsprobleme weitgehend verhindert werden können. Sind sich die Eltern selbst nicht einig und verstehen es nicht, ein Miteinander mit den Kindern zu erreichen, kommt es unweigerlich zum Machtkampf. Was hilft? Verständnis statt Anklagen, pessimistische und entmutigende Formulierungen vermeiden, keine inquisitorischen Fragen stellen. Eltern sollten versuchen, die Kinderfragen richtig zu deuten. Moralpredigten und gute Absichten bewirken oft das Gegenteil. Ein besonders wichtiger Punkt ist, Wort und Tat müssen übereinstimmen. Die psychologische Forschung ergab, wenn Gesagtes und Getanes der Eltern nicht übereinstimmen, dann können Kinder eine Schizophrenie entwickeln. Ganz deutlich gesagt, drohen Eltern Strafen an, sollten sie diese auch ausführen, wenn sie es hinterher auch manchmal bereuen. Hier können Eltern gut von Jesus lernen, der in seiner Bergpredigt eine gute Gesprächsregel hinterlassen hat mit seinen Worten: Euer Ja sei ein Ja und euer Nein ein Nein. Alles andere stammt vom Bösen. Eltern sollten ihren Kindern immer die Möglichkeit geben, sich zu einer eigenen Persönlichkeit zu entwickeln, die auch Verantwortung übernehmen kann. Da spielt das Alter keine Rolle. Dürfen Eltern die Verantwortung für ihre Kinder übernehmen? Oder sind Kinder als Erwachsene berechtigt, ihre Eltern für das verantwortlich zu machen, was aus ihnen geworden ist? Nein. Und noch einmal nein. Ich lese aus dem Buch von Reinhold Rothe. Der Mensch ist ein Produkt seines Charakters. Der Charakter ist die eingeübte Stellungnahme des Menschen zu den Gegebenheiten des Lebens. Er hat die Vererbung und Umwelt schöpferisch aktiv und kreativ beantwortet. Umwelt und Vererbung sind Bausteine, die der Mensch verarbeitet und schöpferisch umgestaltet. Darum ist in erster Linie es nicht wichtig, was der Mensch geerbt und welche Einflüsse er erlebt hat, sondern was er daraus geschaffen und gestaltet hat. In der Dunkelheit des Begriffes Vererbung lässt sich abschieben, wofür man die Verantwortung nicht übernehmen will.

Hören wir einmal hinein in die Familie Jedermann. Helene ist 8 Jahre alt. Sie hat einen größeren Bruder, der in der Schule überdurchschnittlich gut lernt und von den Eltern sehr gelobt wird. Helene versucht sich im häuslichen Bereich. Da versucht sie Anerkennung durch große Hilfsbereitschaft zu holen. Das strapaziert so manches Mal die Nerven der Mutter, die mit ihrer flinken Zunge schnell bei der Hand ist. Es ist Frühstückszeit. Die Kaffeetassen stehen, die Kaffeekanne steht auch schon auf dem Tisch. Helene gießt Kaffee ein. Sie hält den Deckel der Kanne nicht fest. Prompt fällt er schon gleich in die erste Tasse, die in 1000 Scherben zerbricht. Das Donnerwetter ist da. Die schöne Tasse. Die Mutter, alles willst du machen, aber du schaffst nur Aufregung. Der Vater, das Kind ist ungeschickt, es wird nie eine gute Hausfrau. Der Bruder mischt sich auch ein. Den Mann bedauere ich heute schon, den die mal kriegt. Helene, aber ich kann doch nichts dafür. Die Mutter, muss ich dir denn jedes Mal sagen, dass du den Deckel festhalten sollst? Helene, ich habe es doch nicht gewollt. Die Mutter wieder, alles pappalapapp. Wenn es was sein soll, muss man alles selber machen. Der Vater, kann man denn keinen Morgen in Ruhe Kaffee trinken? Die Mutter, wenn das so weitergeht, laufe ich noch raus. Helene weint hörbar vor sich hin. Der Vater, lass das Heulen sein, davon wird es auch nicht besser. Helene, kann euch das denn nicht auch passieren? Habt ihr nicht auch schon mal etwas kaputt gemacht? Die Mutter, was fällt dir ein? Jetzt werde nicht noch unverschämt, sonst schlägt's 13. Der Vater, mir schmeckt der Kaffee nicht mehr, ich gehe. Die Mutter, es ist zum Verzweifeln, alles nur durch dich. Ein Missgeschick der 8-jährigen Tochter. Kein Miteinander in der Familie. Ergebnis, die Tochter bleibt verängstigt alleine zurück. Sie ist jetzt schuld an der schlechten Stimmung in der Familie und weiß, dass sie auch in Zukunft eine Versagerin sein wird. Aus dir wird nie was.

Um selbst Verantwortung zu übernehmen, muss ich mich kennen. Und wie lerne ich mich kennen? Goethe hat das wie so vieles auf den Punkt gebracht. Er schreibt, wie kann man sich selbst kennenlernen? Durch Betrachten niemals, aber wohl durch Handeln. Versuche deine Pflicht zu tun und du weißt gleich, was an dir ist. Was aber ist deine Pflicht? Die Forderung des Tages. Soweit Johann Wolfgang von Goethe. Was hat nun die Verantwortung mit dem Miteinander zu tun? Miteinander geht es besser, ist ja unser heutiges Thema. Ich möchte das an dem Begriff Freiheit erklären. Die Menschen möchten frei sein. Der gesamte Osten sehnte sich nach der Freiheit des Westens. Deshalb fiel im Jahre 1989 die Mauer in Deutschland. Und heute sind alle frei. Was ist das überhaupt, frei sein? Freiheit wird durch das Verantwortungsbewusstsein eines jeden Einzelnen geschaffen. Freiheit hört nämlich genau da auf, wo ich sie dem anderen nehme. Eltern sollten ihre Kinder zur Verantwortung erziehen. Die Kinder sollen verantwortlich mit sich selbst, gewiss verantwortlich mit den Dingen, aber vielmehr verantwortlich mit den anderen und dessen Dingen umgehen. Denn der Mensch ist nur Mensch durch die Gemeinschaft mit den anderen. Thomas Harris schreibt in seinem Buch, ich bin okay, du bist okay. Ich bin ein Mensch, du bist ein Mensch. Ohne dich bin ich kein Mensch, denn nur durch dich wird die Sprache möglich und nur durch die Sprache wird das Denken möglich und nur durch das Denken wird das Menschsein möglich. Du hast mich wichtig gemacht, darum bin ich wichtig und du bist wichtig. Wenn ich dich entwerte, entwerte ich mich selbst. Das ist das Prinzip der Lebensanschauung. Ich bin okay, du bist okay. Allein im Lichte dieser Anschauung sind wir Menschen und nicht Dinge. Diese Grundanschauung erfordert, dass wir füreinander verantwortlich sind. Soweit Thomas Harris. Ich wünsche dir, dass du die Verantwortung für dein Leben übernimmst und deinen Beitrag bringst, damit es in der Familie das Miteinander geht. Hedburg-Schellberger, Schultes.

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0: Hallo und willkommen zu einer weiteren Tuesday-Sendung mit mir, Mascha. Musik kann ja vieles sein. Unterhaltung, Erinnerung, Protest, Trost. Aber manchmal wird sie auch mehr als das. Manchmal wird sie zu einem Ort, an dem Menschen ihre Geschichte bewahren, ihre Identität behaupten und mit der sie eine Stimme finden. Die heutige Stunde folgt einer solchen Geschichte. Es ist die Geschichte des Blues und damit auch die Geschichte vieler Formen moderner Musik. Also Soul, Rock, Funk, Jazz und zeitgenössische Varianten, die bis heute auf diesen Wurzeln aufbauen. Dabei geht es nicht darum, eine gerade Linie zu erzählen, als hätte sich ein Genre einfach zum nächsten entwickelt. Musikgeschichte ist da etwas komplizierter. Sie ist geprägt von Begegnungen, Übernahmen, Veränderungen und manchmal auch von Spannungen darüber, wer gehört wird und wer Anerkennung bekommt. Der Ausgangspunkt liegt dabei in der afroamerikanischen Geschichte. Der Blues entsteht aus Erfahrungen schwarzer Communities in den Vereinigten Staaten. Aus den Nachwirkungen der Sklaverei, aus Unterdrückung und Ausgrenzung. Aber auch aus Gemeinschaft, Spiritualität und dem Bedürfnis, das eigene Leben in Wort und Klänge zu fassen. Aus Arbeitsliedern, Spirituals, also religiösen Liedern und mündlichen Traditionen entsteht dabei eine Musik, die etwas ganz Besonderes kann. Sie macht aus persönlicher Erfahrung eine gemeinsame Sprache. Ein Mensch singt von seinem eigenen Schmerz und plötzlich erkennen sich andere darin wieder. Und genau dort beginnt unsere Reise.
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Das war Nina Simone mit Feeling Good. Ihr Song klingt für mich persönlich wie ein Neubeginn und auf den ersten Blick wie ein Lied über Freiheit und Aufbruch. Aber bei Nina Simone ist Freiheit nie nur ein Gefühl. Sie war eine Künstlerin, die Musik immer mit gesellschaftlicher Verantwortung verbunden hat. Sie war Pianistin, Sängerin, Komponistin und eine wichtige Stimme der Bürgerrechtsbewegung. Ihre Musik konnte elegant und zerbrechlich klingen, aber gleichzeitig auch voller Kraft und Haltung. Bei Nina Simone wird ein Satz wie I'm feeling good zu mehr als Optimismus. Er wird zu einer Behauptung: Ich bin da. Ich habe eine Stimme und ich bestimme über meine eigene Geschichte. Nach diesem Auftakt führt der Weg in den Soul. Hier ist Bring It On Home To Me von Sam Cooke.

Wenn der Blues oft aus dem persönlichen Erleben heraus erzählt, erweitert der Soul diese Sprache und trägt sie auf eine größere Bühne. Er verbindet die emotionale Tiefe des Blues mit der Kraft von Gospel, Rhythm and Blues. In den 1950er und 1960er Jahren wird Soul zu einer der wichtigsten Ausdrucksformen schwarzer Kulturen in den USA. Diese Musik erzählt von Liebe und Sehnsucht, aber eben auch von Stolz, Würde und dem Wunsch nach Anerkennung und natürlich Gleichberechtigung. Einer der prägendsten Künstler dieser Entwicklung ist Sam Cooke, der häufig als einer der Väter des Souls bezeichnet wird. Seine besondere Stärke lag darin, Verletzlichkeit und Wärme zu zeigen, ohne dabei seine musikalische Kontrolle und Selbstsicherheit zu verlieren. Bring It On Home To Me ist dabei auf den ersten Blick einfach nur ein Liebessong. Ein Lied also über Sehnsucht und dem Wunsch nach Nähe. Gleichzeitig zeigt es, was Sam Cooke so besonders macht. Er verband nämlich emotionale Ehrlichkeit mit einem starken Bewusstsein für seine künstlerische Unabhängigkeit. Diese Unabhängigkeit war für Cooke nicht nur ein musikalisches Ideal, nachdem er sich nämlich 1957 von seinem damaligen Plattenvertrag gelöst hatte, gründete er 1960 sein eigenes Label. Damit übernahm er natürlich mehr Kontrolle über seine Karriere und wurde auch zu einem wichtigen Vorbild für KünstlerInnen, die ihre Musik und ihre Rechte selbstbestimmter gestalten wollen. Und jetzt kommt Respect von Aretha Franklin.

Manchmal veränderten Künstlerinnen auch einen Song so stark, dass die neue Version fast zu einer eigenen Geschichte wird. Respect wurde ursprünglich von Otis Redding geschrieben. In seiner Version geht es dabei aber um einen Mann, der Anerkennung erwartet. Aretha Franklin verändert die Perspektive aber grundlegend. Aus einer Bitte wird nämlich eine Forderung. Aus einem privaten Beziehungsmoment wird dabei eine öffentliche Botschaft für alle. Respect wird dabei zu einem Wort, das weit über einen Liebessong hinausgeht. Es steht nämlich für Würde, Selbstbestimmung und Gleichberechtigung. Deshalb wurde der Song später auch eng mit der Bürgerrechtsbewegung und der Frauenbewegung verbunden. Aretha Franklin zeigt hier, was Musik gesellschaftlich auch leisten kann. Sie kann nämlich eine Erfahrung, die viele Menschen teilen, in einen gemeinsamen Ruf verwandeln. Bis hierhin hören wir bereits eine Entwicklung. Musik erzählt nicht mehr nur, was Menschen erleben. Sie fordern ein, dass diese Erfahrungen ernst genommen werden. Und genau diese Idee wandert weiter. Auch in KünstlerInnen, die später mit anderen Formen arbeiten. 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

Das war Four von Michael Mayo. Michael Mayo steht dabei für eine Generation von KünstlerInnen, die ihre musikalischen Wurzeln kennen, aber auch neue Wege damit gehen. Seine Musik bewegt sich irgendwo zwischen Jazz, Soul und moderner Vokalkunst. Für ihn ist nämlich Tradition nicht einfach etwas Abgeschlossenes, sondern etwas Lebendiges, also eine Grundlage, aus der neue Ideen entstehen können. Four zeigt genau diese Verbindung. Die Vergangenheit wird nicht einfach nur wiederholt, sondern auch weitergedacht, also verändert und in eine neue musikalische Sprache übersetzt. Denn lebendige Tradition bedeutet nicht einfach nur, dass alles immer gleich bleiben muss, sie bedeutet, dass etwas auch einfach weitergegeben wird. Auch Bob Dylan beschäftigte sich mit diesen musikalischen Wurzeln. Er kommt nämlich eigentlich aus der Folk-Tradition, aber der Blues ist für ihn weniger ein festes Genre als eine Sprache. Er übernimmt nämlich Formen, Bilder und Stimmungen und macht daraus etwas total Eigenes. Black Crow Blues klingt locker und fast improvisiert. Dylan interessiert aber weniger die perfekte Bluesform als die Möglichkeit, mit dieser Form auch Geschichten zu erzählen. Der Blues wird hier einfach zur Denkweise. Black Crow Blues von Bob Dylan.

Das war Wild Horses von The Rolling Stones. Der Blues reist weiter. Der Blues bleibt nicht auf den Vereinigten Staaten beschränkt. Ab den 1950er Jahren gelangt er über Schallplatten und Radiosendungen nach Großbritannien und prägt dort eine ganze Generation junger MusikerInnen, die wir auch heute noch kennen und natürlich hören. Die Rolling Stones gehören zu den bekanntesten Beispielen dieser Bewegung. Ihr Name selbst verweist auf den Blues. Er stammt aus dem Song Rolling Stone von Muddy Waters, einer der wichtigsten Vertreter des Chicago Blues. Die Band beschäftigte sich intensiv mit der Musik afroamerikanischer KünstlerInnen und trug dazu bei, den Blues einem weltweiten Publikum bekannt zu machen. Gleichzeitig zeigt ihre Geschichte auch eine komplexe Seite der Musikindustrie. Denn viele schwarze MusikerInnen, die diese Musik geprägt und auch mitentwickelt hatten, erhielten lange Zeit viel weniger Anerkennung und wirtschaftlichen Erfolg. Spätere KünstlerInnen, die diese Musik einem größeren Publikum zugänglich machen, profitierten häufig stärker von ihrer weltweiten Verbreitung, auch weil sie weiß waren. Wild Horses zeigt dabei eine ganz andere Seite des Rolling Stones. Statt rauem Bluesrock hören wir hier einen ruhigeren, verlässlicheren Song über Abschied, Sehnsucht und das Loslassen. Er erinnert daran, dass Stärke nicht immer durch Lautstärke entsteht. Manchmal liegt sie darin, Gefühle auszuhalten und ihnen Raum zu geben. Jetzt kommt Travelin' Band von Creedence Clearwater Revival.

Nach den großen Rockbewegungen der 60er Jahre führt uns Creedence Clearwater Revival wieder näher an die ursprünglichen Wurzeln amerikanischer Musik zurück. Die Band verband Blues, Rock'n'Roll, Country und Rhythm and Blues zu einem Sound, der gleichzeitig vertraut und trotzdem neu wirkte. Traveling Band ist dafür ein perfektes Beispiel. Denn der Song ist kurz, schnell und trotzdem voller Bewegung. Es klingt wie ein Stück über das Unterwegssein selbst. Rastlos, energiegeladen und immer nach vorn gerichtet. Jahrzehnte später greifen die Black Keys diese Energie wieder auf. Ihr Sound reduziert den Blues auf seine Grundelemente, also Rhythmus, Gitarre, Stimme. Keine große Produktion, kein überflüssiger Schmuck. I Got Mine zeigt, dass diese alte Sprache immer noch funktioniert, wenn sie mit eigener Haltung gespielt wird. I Got Mine, the Black Keys.

Das war I Got Mine von The Black Keys. Das Duo aus Ohio steht für eine moderne Form des Bluesrock. Reduziert, roh und stark von den ursprünglichen Wurzeln geprägt. Nur mit einer Gitarre, Schlagzeug und Stimme erzeugen sie einen Sound, der an den früheren Blues erinnert. Aber gleichzeitig trotzdem in der Gegenwart steht. Noch deutlicher wird die Verbindung zwischen Vergangenheit und Gegenwart bei The Little Black Submarines von The Black Keys. Little Black Submarines ist dabei besonders spannend, weil der Song selbst eine Entwicklung erzählt. Er beginnt erst ruhig und fast zerbrechlich mit einer akustischen Gitarre und einer Stimme, die wie ein persönlicher Moment wirkt. Nach und nach baut sich dann die Spannung auf, bis der Song einen kraftvollen, verzerrten Rockteil übergeht. Und dieser Wechsel macht die Stärke des Stücks auch aus. Aus Verletzlichkeit entsteht Energie. Aus einem leisen persönlichen Ausdruck wird ein großer gemeinsamer Moment. Hier ist Little Black Submarine von Black Keys.

0: Das war Bright Lights von Gary Clark Jr. Gary Clark Jr. gehört zu den KünstlerInnen, die Vergangenheit und Gegenwart direkt miteinander verbinden. Er kennt die Geschichte des Blues, aber er spielt ihn nicht als Rückblick oder reine Hommage an vergangene Zeiten. Seine Musik erinnert, dass der Blues keine abgeschlossene Tradition ist, so wie wir es vorher auch schon hatten. Er lebt weiter, verändert sich und bekommt durch neue Generationen neue Bedeutungen. Bei Gary Clark Jr. treffen die alten Wurzeln des Blues auf Rock, Soul und ein modernes, urbanes Lebensgefühl. Sein Sound ist kraftvoll und zeitgemäß. Aber die Verbindung zur Geschichte bleibt trotzdem immer hörbar.
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0: Bright Lights ist ein moderner Blues-Rock-Song über Selbstbehauptung und das Leben im Rampenlicht. Die Gitarre steht klar im Mittelpunkt. Aber der Song klingt nicht wie eine Kopie alter Blues-Aufnahmen, denn Gary Clark Jr. nimmt die Energie des Blues und übersetzt ihn in heutige Sprache. Und jetzt kommt Third Stone from the Sun, If You Love Me Like You Say von Gary Clark Jr.

Mit Third Stone from the Sun, If You Love Me Like You Say, verbindet Gary zwei Welten. Die psychedelische Rockmusik von Jimi Hendrix und die traditionellen Blues-Sprache eines Songs von Little Johnny Taylor. Gerade diese Verbindung macht deutlich, wie der Blues immer wieder weiterentwickelt wurde. Künstler wie Hendrix haben die Grenzen des Genres erweitert, indem sie den Blues mit neuen Klängen, Effekten und Formen verbunden haben. Gary Clark Jr. führt diese Idee nochmal ein Stück weiter. Er übernimmt die Vergangenheit, aber bleibt nicht darin stehen. Diese Idee nochmal ein Stück weiter. Er übernimmt die Vergangenheit, aber bleibt nicht darin stehen. Wenn wir diese Stunde zusammenfassen,

Rolling Stones bis zu Künstlern wie Gary Clark Jr. und Michael Mayo zeigt sich, Musikgeschichte ist niemals abgeschlossen. Denn jede Generation nimmt diese Klänge auf, verändert sie und verbindet sie mit ihren eigenen Erfahrungen. Diese Musik erzählt bis heute von Identität, Zugehörigkeit, Hoffnung und dem Wunsch, verstanden und gehört zu werden. Sie erinnert uns daran, dass Lieder nicht nur Momente festhalten, sondern auch Geschichte weitertragen können. Zum Abschluss dieser Reise hören wir einen Song, der diese Gedanken noch einmal auf eine persönliche Ebene bringt. Helplessness Blues von Fleet Foxes stellt keine gesellschaftlichen Forderungen wie Respekt, sondern eine stille Frage. Wo ist mein Platz und was bedeutet es, seinen eigenen Weg zu finden? Und damit wünsche ich euch allen noch einen schönen Abend und bis zum nächsten Mal.

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